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1: In der Nacht bleibt es in Karlsruhe, Rastatt und der Ortenau überwiegend wolkig. Gegen die zweite Nachthälfte wird es trüb und stellenweise kommt Regen auf. Die Temperaturen sind frisch. In Gaggenau am Waldseebad 14 Grad, in Appenweier am Bürgerpark ebenfalls 14 Grad und in Reutlingen an der Stadthalle 13 Grad. Bevor es zum Morgen hin ruhiger wird, macht euch auf eine leicht unruhige Wetterlage gefasst.
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2: Ich bin Thomas Brock. In der EU gelten seit Mitternacht deutlich schärfere Asylregeln. Dadurch sollen Schutzsuchende zwischen den Mitgliedsländern solidarischer verteilt und Asylverfahren schneller abgewickelt werden. Außerdem gelten neue Regeln für als sicher deklarierte Herkunftsstaaten.
3: Die neuen Regeln bedeuten Folgendes. Grundsätzlich wird an den EU-Außengrenzen kontrolliert. In Deutschland werden deswegen an den großen Flughäfen wie Berlin, Frankfurt, München oder Düsseldorf Zentren eingerichtet, in denen Migranten bleiben müssen. Und zwar dann, wenn sie aus Ländern mit einer Anerkennungsquote von weniger als 20% kommen. Oder wenn sie keine Papiere haben oder als Gefährder gelten. Dort können sie bis zu 3 Monate festgehalten werden. Aus Brüssel, Dieter Ebeling.
2: US-Präsident Trump hat die für diesen Abend angekündigten schweren Angriffe auf den Iran abgesagt. Er begründete das mit laufenden Gesprächen, die die höchste Ebene der iranischen Führung erreicht hätten. Nach Trumps Darstellung sind Verhandlungen über eine Befriedung des Konflikts einem Durchbruch nahe. Seit Wochen gab es Bemühungen um ein Rahmenabkommen über ein Ende des Kriegs. Obwohl eine Waffenruhe gilt, kam es in den vergangenen Tagen zu heftigen Angriffen. Sollten Kinder und Jugendliche erst ab einem bestimmten Alter auf Social Media dürfen? Der Deutsche Ethikrat sagt eher nicht. Statt eines pauschalen Mindestalters spricht er sich für gezielte Regeln bei einzelnen digitalen Angeboten aus.
4: Digitale Angebote, Social Media, Klassenchats, das alles gehört nach Ansicht des Ethikrates heute dazu zum Leben von Kindern und Jugendlichen. Die ganzen Angebote im Smartphone sind auch soziale Teilhabe. Könnte man auch sagen. Ganz klar müsse bei Apps und anderen digitalen Angeboten aber darauf geachtet werden, dass sie jeweils altersgerecht sind und dass sie nicht zum stundenlangen Scrollen oder Streamen anregen. Und dabei müssen nach Ansicht des Ethikrates die Anbieter viel stärker in die Pflicht genommen werden. Lea Matschulat, Nachrichtenredaktion.
2: Co-Gastgeber Mexiko hat einen perfekten Start in die Fußball-Weltmeisterschaft hingelegt. Die Mexikaner gewannen gegen Südafrika mit 2:0. Zuvor hatte es im Aztekenstadion von Mexiko-Stadt eine große Eröffnungsshow gegeben. Mit 48 Teams ist es die größte WM aller Zeiten. Die anderen Gastgeber heißen USA und Kanada. Das deutsche Team startet am Sonntag gegen Curaçao ins Turnier.
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1: Achtung auf der A5 von Darmstadt Richtung Heidelberg. Zwischen Dossenheim und Kreuz Heidelberg liegt eine ungesicherte Unfallstelle. Plant mehr Zeit ein. Auf der A864 Richtung Bad Dürrheim müsst ihr zwischen Donaueschingen und Dreieck Bad Dürrheim mit einem toten Tier auf dem linken Fahrstreifen rechnen. Auf der B294 zwischen Wolfach und Freudenstadt im Reuterbergtunnel gibt es in beiden Richtungen eine ungesicherte Unfallstelle. Hab Geduld. Gute Fahrt.
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0: Bei so guter Laune am frühen Morgen, 5.40 Uhr gleich, da hat doch sicher Radio Regenbogen die Finger im Spiel. Eli, Groove is in the Heart.
1: Wir spielen euch die beste Musik für euren Sommer. Wir vergessen aber auch nicht, unseren All-Inclusive-Service Musik zu übersetzen und dann auch noch im Dialekt.
0: Verrückt.
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3: Das ist die Message zu The Fate of Ophelia von Taylor Swift.
4: Geschichte, Musik. Das Lied belegt eigentlich gleich drei Leistungskurse auf E-Moll, weil die Ophelia, um die es da geht, war nämlich eine Hauptfigur im Buch Hamlet von Shakespeare. Die hat heimliche Liebschaft gehabt, die am Ende nicht funktioniert hat. Und aus lauter Verzweiflung, dass es mit der Liebe nicht geklappt hat, kommt sie am Ende tragisch um. Gott sei Dank singt die Swift Taylor, dass ihre das nicht passiert ist. Ein bisschen mehr Happy Ending. Und deshalb singt sie, danke, dass du mein Herz vor dem Schicksal bewahrt hast. Die ganze Zeit war ich nur allein, hab nicht gewiss, dass du deine Kräfte sammelst. Jetzt kann ich den Sinn hinter allem sehen. Mitte in der Nacht hast du mich aus dem Grab geholt und mein Herz vor dem Schicksal bewahrt, dem Fate von der Ophelia.

0: Wir kämpfen mit den größten Sommerhits gegen die grauen Wolken heute Morgen. Robin Schulz, Mr. Props, Waves in der besten Musik bei Radio Regenbogen. Alle schon wach, ist logisch, weil es läuft ja gerade Südkorea gegen Tschechien. Willst du sehen bei der Fußball-WM? Aktueller Spielstand 2:1. Am Abend dann Kanada gegen Bosnien-Herzegowina um 21 Uhr. Es gibt heute aber natürlich noch mehr als Fußball. Was genau, weiß Susanne Weise aus den Radio Regenbogen-Nachrichten.
1: Heute geht das ziemlich umstrittene Gesetz zur Stabilisierung der Krankenkassenbeiträge zur ersten Lesung in den Bundestag. Seit Montag gibt es ja bundesweite Proteste dagegen. Heute auch wieder bei uns in der Region am Aktionstag der baden-württembergischen Krankenhausgesellschaft, unter anderem in Karlsruhe und Reutlingen. In den USA will der Raumfahrtkonzern SpaceX von Milliardär Elon Musk heute den größten Börsengang der Geschichte hinlegen. Nach Angaben der US-Börsenaufsicht soll der Konzern mehr als 55 Millionen Aktien zum Preis von $135 rausgeben. Damit könnte SpaceX $86 Milliarden einsammeln und Musk der weltweit erste Billionär werden. Ein kleiner Ansporn, vielleicht auch für euch. In Hinterzarten werden heute Breitensportler aus Baden-Württemberg ausgezeichnet. Der älteste, 91 Jahre alt. Alle 58 Sportlerinnen und Sportler haben letztes Jahr das deutsche Sportabzeichen zum 50., 55., 60. oder 65. Mal abgelegt. Das Schönste zum Schluss, wir erinnern uns kurz zurück, die Geschichte aus Stuttgart hat an Weihnachten Tausende gerührt. Der stadtbekannte Obdachlose Schwalbe spendete 200 Euro vom Lehrgutsammeln an den Sozialdienst für notleidende Mütter. Daraufhin kam so viel Geld zusammen, dass ein Stiftungsfonds gegründet werden kann. Und dafür gibt Schwalbe heute den Startschuss.
0: Tolle Geschichte. Ja. Danke dir, Susanne. Kommt gut in den Freitag jetzt mit Bryan Adams. Hier ist Heaven um 5:49 Uhr, ganz genau. Oh.

Aktuelle Gefahrenmeldung vom Radio Regenbogen Verkehrsteam. Vorsicht gerade auf der A5 Darmstadt Richtung Heidelberg zwischen dem Kreuz Weinheim und Hirschberg. Obacht, da liegt ein Reifen auf der linken Spur. Fahrt vorsichtig, komplette Verkehrsübersicht gleich um 6.

0: Nur kein Stress am Freitagmorgen, auch dank Adele, Water Under the Bridge. Clara, dein Kommentar zu Adele?
1: Tolle Frau.
0: Danke, die beste Musik bei Radio Regenbogen. Gleich mit Dermot Kennedy.
1: Guter Mann.
2: Ich wollte schon fragen. Super Hit Funeral kommt drauf auf eure Playlist. Gleich unter anderem mit dabei nach 6.
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0: Ist aktuell eher unschön. Jörg, wann wird's denn endlich besser?
8: Am Samstagvormittag örtlich die allerletzten Schauerchen. Dann kommt immer mehr die Sonne raus und die Temperaturen gehen dann schnell rauf auf bis zu 25 Grad am Nachmittag. Sonntag, Montag noch ein bisschen wechselhaft. Sonne, Wolken gemischt. Vorübergehend ein bisschen kühler, 23 Grad, bevor dann ab Dienstag der Sommer volle Lotte kommt. Und wir sind dann am Mittwoch schon über 30 Grad und das Wochenende in einer Woche, da sind wahrscheinlich auch die 40 Grad womöglich nicht weit.
0: Heftig, danke dir. Freitag, der 12. Juni.
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9: Das sind die Themen um 6 Uhr. XXL Fußball-WM in Mexiko, den USA und Kanada läuft. Und die gute Nachricht aus Stuttgart. Ausgezeichnete Wissenschaft in Baden-Württemberg. Ich bin Susanne Weise. Schönen guten Morgen. Mexiko hat das Eröffnungsspiel der Fußball-Weltmeisterschaft gewonnen. Der Co-Gastgeber setzte sich am Abend im ersten Spiel des Turniers mit 2:0 gegen Südafrika durch. Vor dem Ampfiff hatte es im Aztekenstadion von Mexiko-Stadt eine bunte Eröffnungsfeier gegeben. Mit dabei war auch Radio Regenbogen-Reporterin Andrea Sosa Cabrios.
10: Es war eine authentische Fiesta Mexicana, ein großes mexikanisches Fest. Zum Auftakt traten Shakira und weitere Latino-Stars bei der Eröffnungsshow auf. Schauspielerin Salma Hayek begrüßte die Fans im Stadion. Trotz der Sorgen vor schlechtem Wetter fiel während des Spiels kein einziger Tropfen Regen.
9: Und die zweite Partie hat soeben Südkorea mit 2:1 gegen Tschechien gewonnen. Das erste Spiel der deutschen Mannschaft findet übermorgen in Houston gegen Curaçao statt. Um Mitternacht ist die Reform des europäischen Asylsystems in Kraft getreten. Die Verschärfung der Migrationsregeln soll schnellere Asylentscheidungen und konsequentere Abschiebungen ermöglichen. Effektivere Verfahren an den europäischen Außengrenzen sollen außerdem verhindern, dass Schutzsuchende in der EU weiterziehen. Ein sogenannter Solidaritätsmechanismus sieht dafür vor, dass EU-Staaten mit besonders vielen Neuankünften durch Geld, Sachleistungen oder die Übernahme von Asylsuchenden entlastet werden. Auf der A8 zwischen Karlsruhe und Stuttgart ist an diesem Wochenende wieder Geduld gefragt. Grund ist eine Sperrung bei Pforzheim. Die Details hat Baden-Württemberg-Reporter Lars Brune.
11: Ab heute Abend, 21 Uhr, wird die Autobahn zwischen Pforzheim West und Pforzheim Nord in Fahrtrichtung Stuttgart voll gesperrt. Denn auf diesem Abschnitt stehen Sanierungsarbeiten an. Der Verkehr wird umgeleitet, dadurch wird es wohl zu Staus kommen. Sowohl vor der Ausleitung als auch auf der Umleitungsstrecke selbst. Die Autobahngesellschaft appelliert an alle Autofahrer, auf der Umleitungsstrecke zu bleiben. Montagmorgen um 5 will sie die Autobahn wieder freigeben.
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12: Während der Fußball-Weltmeisterschaft dürfen Kneipen in der Heidelberger Altstadt wieder länger öffnen. Erst um 2 Uhr nachts muss dann Schluss sein. Allerdings braucht man eine Sondergenehmigung der Stadt. Doch die hat bisher keine einzige Altstadtkneipe beantragt. Woran das liegt, rätselt man auch bei der Stadtverwaltung. Daniel Ernst, Heidelberg.
13: Rund 200 Grundschüler aus Wagenstadt im Kreis Emmendingen laufen morgen bei einem Spendenlauf für Juliana, Yannick und seinen Vater. Alle drei sind aus der Region und schweren MECFS erkrankt und ans Bett gefesselt. Mit dem Spendenlauf wollen sie auch zeigen, die Schicksale sind ihnen nicht egal. Ruth Engelhardt, Wagenstadt.
9: Und die gute Nachricht aus Stuttgart.
13: Der Landesforschungspreis ist der höchst dotierte Wissenschaftspreis eines Landes. Mit ihm wurden am Abend Wissenschaftler der Unis Tübingen, Mannheim und Freiburg ausgezeichnet, etwa für Forschungsergebnisse im Bereich der Krebstherapie oder die Nutzung von Bakterien für eine nachhaltige Energieversorgung. Barbara Schlegel, Stuttgart.
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0: Immer noch Vorsicht heute Morgen auf der A5 in Richtung Heidelberg zwischen dem Kreuz Weinheim und Hirschberg. Obacht, da liegt immer noch ein Reifen auf der linken Spur. Es wird schon geblitzt, gerade in Kornwestheim in der Theodor-Heuss-Straße und Blitze auch in Weingarten, da in der Ringstraße. Macht langsam. Und falls ihr schon was gesehen habt heute Morgen, schickt uns gerne eine Sprachnachricht, wie immer an die 08000 34 35 36. Kommt gut an!
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0: Und mit Clara.
9: Morgen.
0: Und mit euch. Voller Fokus heute schon auf Sonntag 19 Uhr. Dann spielt unsere Nationalmannschaft bei der WM gegen Curaçao.
9: Tja, zusammen mit Lidl sorgen wir dafür, dass ihr daheim feiert und euch um nichts kümmern müsst. Euer Heimspiel zur WM geht noch heute in die heiße Phase.
0: Super heiß. Wie ihr im Finale mitspielen könnt, gleich in 6 Minuten. Jetzt erstmal ein ganzes Trio für euren Morgen. David Guetta, Teddy Swims und Tones and I. Gone, gone, gone. Tag zusammen.
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0: Es ist faszinierend. Die Musikredaktion bei Radio Regenbogen schafft es aber auch immer wieder, die Wetterlage hervorragend abzubilden. Wet, wet, wet.
1: Oh nee, Basti.
0: Love is all around. Dafür habe ich wirklich die ganze Nacht gebastelt. Gleich ein Sommerhit gegen die dicken Wolken. Jetzt aber erstmal zu euch.
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0: Klarer Fall, singen kann er, der damit Kennedy Funeral um 6.18 Uhr bei Radio Regenbogen. Jetzt mit einer guten Nachricht. Neuwagengeruch auch in der Straßenbahn. Verrückt. Glückwunsch an der Stelle nach Karlsruhe. Die schicken hier niegelnagelneue Straßenbahnen auf die Strecke. Machen auch echt was her, vor allem innen. Clara, die Sitze, alles glatt glänzend, so aus recyceltem Leder in Schwarz und Rot.
1: Ja, super irgendwie, so für so einen Preis von einer Einzelfahrt. Was kostet es? Vielleicht 3,50 rum. Da fühlt sich dein Hintern dann an wie im Porsche Cabrio.
0: Also ja, sehe ich. Ich sehe aber auch einen kleinen Haken, wie ich finde, so im Hochsommer. Weißt du, so knapp 40 Grad. Alle Fahrgäste leicht bekleidet, schwitzige, nackte Haut gelegt da auf Leder. Und wenn dann wirklich alle aufstehen...
1: Nee, Basti, bitte nicht.
0: Nee, Moment, ich stelle mir das so vor.
2: Oh. 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

0: Ganz entspannt in den Freitagmorgen mit Genesis Invisible Touch. Hier ist Radio Regenbogen, gleich mit Cat's Eye Gabriella. Schön, dass ihr mit dabei seid.
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8: Jörg, im Laufe des Tages wird's wärmer, es bleibt aber regnerisch.
9: Sonst ist zunächst mal ein trüber und immer wieder auch nasser Tag. Am Nachmittag lässt dann der Regen zuerst im Flachland nach und hört dann auf. Zuletzt auch am Schwarzwald oben und im Schwarzwald oben bis zum Abend nachts dann weitgehend trocken und nur noch allerletzte Tropfen irgendwo ganz vereinzelt dort, wo sich das Ganze staut.
8: Danke dir, es ist Freitag, der 12. Juni.
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10: Ich bin Susanne Weise. Schönen guten Morgen. Die XXL-Fußball-Weltmeisterschaft ist am Abend eröffnet worden. Im Aztekenstadion hat Co-Gastgeber Mexiko das Eröffnungsspiel gegen Südafrika mit 2:0 gewonnen und eben besiegte Südkorea Tschechien mit 2:1. Die WM findet außerdem in den USA und Kanada statt. Zum ersten Mal nehmen 48 Nationen teil. Es gibt so viele Spiele wie noch nie, und zwar 104. Deutschland bestreitet seine erste Partie am Sonntag gegen Curaçao. Der Bundestag beschäftigt sich heute in erster Lesung mit der umstrittenen Gesundheitsreform. Damit will Ressortchefin Wagen rund 16,5 Milliarden Euro einsparen. Gestern verdichteten sich allerdings die Hinweise, dass das Defizit bei den Krankenkassen noch mal 3,5 Milliarden höher ist. Daher will Wagen noch über weitere Sparmaßnahmen nachdenken. Und in Karlsruhe haben zwei Feuerwehrmänner eine Fledermaus aus einer U-Bahn-Haltestelle gerettet. Das Tier hatte sich am Bahnsteig in etwa 4 Metern Höhe zurückgezogen und fand aus eigener Kraft nicht mehr ins Freie. Das kleine, laut Polizei übel gelaunte Männchen wurde nach der Rettung gesund an einen ruhigen, dunklen Ort gebracht.
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11: Ich bin Antti Soramies, guten Morgen. Die neue Tourismusgesellschaft Nordschwarzwald will die Region für Gäste noch attraktiver machen. Sie wird künftig 20 Gemeinden in den Kreisen Calw und Karlsruhe sowie dem Enzkreis betreuen. Der Ettlinger Oberbürgermeister Johannes Arnold erhofft sich davon
12: ein noch größeres Angebot, das aus einer Hand vermarktet wird. Leistungsträger, die zusammenarbeiten und nicht in Kirchturmsdenken verharren. Und vor allem eine wunderbare Region, wo sich Stadt und Land, Berg und Tal, Genuss und Kultur, Ausruhen und Sport herrlich miteinander verknüpfen lassen.
11: Offiziell wird die neue Tourismusgesellschaft ihre Arbeit zum 1. Januar nächstes Jahr aufnehmen. Der Goldschakal breitet sich auch in unserer Region weiter aus. Unter anderem wurde er im Enzkreis nachgewiesen. Wer mehr über das eigentlich vor allem in Südosteuropa lebende Tier wissen will, kann das am Nachmittag in Wimsheim im Enzkreis tun. Ab 17 Uhr informiert ein Experte unter anderem über Nahrung und Verhalten des Goldschakals. In Offenburg gibt's mehr Beschwerden über Hundekot in Grünanlagen und auf Spielplätzen. Die Stadt bestätigt den Trend und appelliert an Hundebesitzer, die Hinterlassenschaften zu entsorgen. Auf Spielplätzen sind Hunde ohnehin tabu. Eure Themen und Fragen aus der Region gerne an nachbarschaft@regenbogen.de.
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8: Was ist denn bitte auf der A5 los heute Morgen? Vorsicht gerade auf der A5 Darmstadt Richtung Heidelberg. Zwischen dem Kreuz Weinheim und Hirschberg, da liegt ein Reifen auf der linken Spur. Vorsicht auch in der Gegenrichtung Heidelberg Richtung Darmstadt, Höhe Dorstenheim. Ein Spanngurt auf der rechten Spur. Macht langsam. Ist eh eine gute Idee, weil es wird schon geblitzt heute Morgen, zum Beispiel in Bad Wildbad in der Klein-Ennstal-Straße und Blitze auch in Baden-Baden in der Richard-Haniel-Straße. Habt ihr schon was gesehen heute Morgen? Dann schickt uns doch gerne eine Sprachnachricht, wie immer, an die 08000 34 35 36. Jens Schneider hat Urlaub für euch. Mal wieder früh aufgestanden und voll am Start. Basti, Hauk und Clara.
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0: komplett.
1: Partyhand ist oben am Freitagmorgen um 6.40 Uhr, dank Alcazar, Crying at the Discotheque. Gut, dass ihr da seid. Ihr könnt jetzt entscheiden, wie sehr ich leiden muss. Ihr sagt an, wie bitter das Ganze hier werden könnte. Mhm. Radio Regenbogen am Morgen mit Basti Hauck und Clara.
2: Hi.
1: Ihr könnt euch vielleicht erinnern an eine Wette diese Woche, die fand ich persönlich so eher lame.
2: Ja, ein Eismacher aus der Nähe von Karlsruhe sagt, wenn Italien ein Tor schießt bei der WM, dann bekommt jeder zwei Kugeln Eis gratis. Das entsprach nicht deinem Gusto?
1: Nicht so komplett, nee, weil ein Prank. Ihr wisst ja, Italien ist gar nicht am Start und ehrlicherweise ist das auch nicht so die große WM-Wette. Mhm. Ich finde, da geht mehr. Deswegen habe ich mir überlegt, ich platziere heute hier am Morgen eine deutlich riskantere Wette. Ein bisschen was mit Funk, ein bisschen was mit Risiko. Also Sonntag 19 Uhr, ja? Deutschland spielt gegen Curaçao. Und ich kann mir beim besten Willen nicht vorstellen, dass irgendjemand aus Curaçao so richtig halbwegs auf Weltniveau so ein bisschen kicken kann.
2: Ja, das ist wieder dieser deutsche Hochmut, irgendwie diese Überheblichkeit. Ach, das schafft keiner von denen, kein Tor. Ja. Also da kann schon mal einer reingehen.
1: Ja, nee, nicht am Sonntag. Curaçao, witzige Story, aber ein Tor, sage ich, auf gar keinen Fall. Ich wette also,
2: ja.
1: Deutschland gegen Curaçao. Curaçao schießt kein Tor.
2: Okay, und was ist der Wetteinsatz?
1: Der kommt jetzt von der Community. Die erste Sprachnachricht, die hier reinflattert, 08000 34 35 36 mit einem Wetteinsatz. Das wird am Montag nach dem Spiel hier in der Show gemacht, wenn ich verliere.
2: Okay, und egal was kommt?
1: Ja, völlig egal, was da kommt. Es darf schon wehtun. Es muss wehtun. Ein Song Zeit, euer Wunscheinsatz. The Kid Laroi, Without You. Ich sag, Curaçao schießt kein Tor.

0: Radio Regenbogen am Freitagmorgen und ich wette, Curaçao schießt am Sonntag gegen Deutschland kein Tor. Ihr macht den Einsatz. Clara, wir haben gesagt, die allererste Sprachnachricht, die hier reinflattert nach einem Song mit einem Wetteinsatz, das wird's.
1: Ja, die schnellste, Marlene aus Ilvesheim im Rhein-Neckar-Kreis mit einem Einsatz.
0: Oh nee.
1: Ich sag ja, das wird dir wehtun.
2: Basti, finde ich eine Mega-Wette und ich würde sagen, wenn Curaçao ein Tor schießt, dann moderierst du aus der Eistonne. Und zwar so eine richtig echte große Tonne.
0: Nein.
2: Wie bei den Fußballern.
0: Marlene, einfach vielen, vielen Dank. Ich hasse Kälte komplett, auch noch am frühen Morgen.
1: Ja, jetzt nicht, jetzt schon heulen. Also die Wette, ne? Ich fasse zusammen.
0: Ja.
1: Wenn Curaçao am Sonntag gegen Deutschland ein Tor schießt, dann moderierst du am Montag aus der Eistonne.
0: Mhm.
1: So eine Eistonne finde ich richtig gut, wie bei den echten Fußballern.
0: Aber
1: ja?
0: Eins noch, also 4 Stunden überlebe ich in der Eistonne auf gar keinen Fall. Wir machen eine halbe Stunde, okay?
1: Ach, das wird dich so killen.

0: Bon dia, so sagen die Leute auf Curaçao. Guten Morgen, das ist Papiamento, die lokale Landessprache. Radio Regenbogen hier.
1: Sonntag 19 Uhr, erstes Spiel der deutschen Mannschaft gegen Curaçao. Was ist da nice to know für uns? Radio Regenbogen WM Sportreporterin Rebecca Allgeier.
2: Ja, bon dia auch von mir. Curaçao ist erstens in Bezug auf die Einwohner die kleinste Fußballnation, die je an einer WM teilgenommen hat. Zweitens, nur ein Spieler ist dort geboren. Der Rest der Mannschaft, das sind ja fast nur Niederländer, weil Curaçao ist zwar autonom, gehört aber zum Königreich der Niederlande. Und drittens, der Spitzname der Mannschaft ist Blue Wave, passend natürlich zur schönen Karibik und dem türkisblauen Wasser.
0: Ich gehe mal schwer davon aus, wir können diese Welle reiten.
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0: Das ist die Party, die wir brauchen Richtung Wochenende. Benson Boone, Sorry I'm Here for Someone Else bei Radio Regenbogen. Gleich Grüße aus Mannheim. Die schläft doch ein bisschen oder ist gerade aufgewacht, die Loi. Red Eyes, drin in der besten Musik, gleich unter anderem mit dabei, nach 7.
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1: Jörg, es bleibt beim altbekannten Motto diese Woche. Einfach weiter Augen zu und durch erstmal.
2: Erstmal ein trüber und nasser Freitag, aber das ist so, wenn die Warmluft kommt. Und wenn sie feucht kommt, dann ist es zuerst mal regnerisch. Am Nachmittag und Abend wird dann der Regen zuerst im Flachland, dann auch im Schwarzwald immer weniger und hört dann ganz auf. Morgens geht es mit 12 Grad los, abends ist es am wärmsten mit so 18 Grad, abends um 8 oder 9 Uhr.
1: Danke dir. Es ist Freitag, der 12. Juni.
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3: Das sind die Themen um 7 Uhr. Große Party und Ausschreitung. Die Fußball-WM ist eröffnet. Und die gute Nachricht aus Rastatt. Vorfreude auf Salsa unter Platanen. Ich bin Susanne Weise. Schönen guten Morgen. Mexiko hat das Eröffnungsspiel der Fußball-Weltmeisterschaft gewonnen. Der Co-Gastgeber setzte sich am Abend im ersten Spiel des Turniers mit 2:0 gegen Südafrika durch. Das zweite WM-Spiel hat Südkorea gegen Tschechien heute früh mit 2:1 gewonnen. Vor dem ersten Spiel hatte es im Aztekenstadion von Mexiko-Stadt vor 80.000 Zuschauern eine bunte Eröffnungsfeier gegeben. Erstmals nehmen an einer Fußball-Weltmeisterschaft 48 statt 32 Nationen teil. Deutschland bestreitet dann am Sonntag sein erstes Spiel gegen WM-Neuling Curaçao. Und Abwehrmann Jonathan Tah hat vor der Partie noch eine Bitte.
4: Ich wünsche mir einfach, dass jetzt angefangen wird, dass die Leute die Deutschland-Flaggen auspacken und die an ihr Auto packen und man noch mehr davon sieht, damit das Feeling aufkommt. Aber dafür können wir natürlich sorgen, indem wir ein gutes erstes Spiel machen.
3: Heute kommt das erste große Reformpaket der Bundesregierung in den Bundestag. Die Neuregelung der gesetzlichen Krankenversicherung, kurz GKV. Zur Stabilisierung der Versicherungsbeiträge sehen die Pläne massive Kürzungen vor, etwa bei Personalkosten in Krankenhäusern. Die baden-württembergische Krankenhausgesellschaft ruft ihre Kliniken heute deshalb erneut zum Protest auf, zum Beispiel in Karlsruhe und Reutlingen. Auch Hilfsorganisationen wie das Deutsche Rote Kreuz sind von den GKV-Reformplänen betroffen. Hanno Hurt, Präsident des Badischen Landesverbandes, sagte uns:
5: Gerade für gemeinnützige Träger wie das Deutsche Rote Kreuz führt diese Entwicklung zu einer finanziellen Sackgasse. Betroffen von dieser Unterfinanzierung sind beim Roten Kreuz jetzt nicht nur die Rettungsdienste, sondern zum Beispiel auch andere Dienstleistungen. Ich nenne hier beispielhaft den Hausnotruf und die ambulante Pflege.
3: Mecklenburg-Vorpommerns Umweltminister Backhaus gibt heute neue Infos zum Schicksal des verendeten Buckelwals bekannt. Unter anderem will er die Daten vom Sender vorstellen, der an dem Tier befestigt war. Die ermöglichen einen Einblick in die Bewegung des Wals nach seiner Freisetzung in der Nordsee Anfang Mai. Zwei Wochen später war Timmy tot vor Dänemark gefunden worden.
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6: Zum heutigen Start der EU-Asylreform fordert der Landesflüchtlingsrat die Landesregierung auf, vorhandene Spielräume für eine menschenrechtsorientierte Umsetzung zu nutzen. Auch zivilgesellschaftliche Initiativen müssten stärker eingebunden werden. Eine zusätzliche Abschiebehaft, etwa am Stuttgarter Flughafen, lehnt der Flüchtlingsrat ab. Barbara Schlegel, Stuttgart.
7: Wer sich gerade in Heilbronn nach neuen vier Wänden umschaut, kann je nach Budget noch günstiger zuschlagen als gedacht. Das betrifft aber vor allem freistehende Häuser, deren Preise seien zuletzt gesunken, zeigt jetzt der aktuelle Immobilienmarktbericht 2026. Teurer geworden sind laut Stadt Eigentumswohnungen und Reihenhäuser. Hier musste man zuletzt deutlich mehr bezahlen als in den Vorjahren. Matthias Wagner, Heilbronn.
3: Und die gute Nachricht aus Rastatt.
8: Der Marktplatz verwandelt sich wieder in eine große Tanzfläche. Am Abend ist Auftakt für den Tanz unter den Platanen. Die Gäste können unter freiem Himmel zeigen, was sie in Sachen Rumba, Walzer oder Salsa so drauf haben oder einfach nur die entspannte Atmosphäre genießen. Bis September gibt es noch 3 weitere Tanzabende. Lars Brune, Rastatt.
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1: Zum Glück nicht allzu viel los heute Morgen. Vorsicht gerade nur auf der A8 Karlsruhe Richtung Stuttgart zwischen dem Dreieck Leonberg und der Raststätte Sindelfingerwald Süd. Da liegen Gegenstände auf der linken Spur. Geblitzt wird aber schon, gerade zum Beispiel in Schopfheim in der Landstraße und Blitze auch auf der B291 Höhe Oftersheim. Habt ihr noch was gesehen heute Morgen? Dann schickt uns gerne wie immer eine Sprachnachricht an die 08.034 35 36. Kommt gut an.
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1: Und mit Clara.
3: Guten Morgen.
1: Und mit euch. Könnte euch schon schlechter gehen an der Stelle. Euch winkt am Sonntag zum ersten Spiel unserer Nationalelf eine WM-Party bei euch zu Hause, bei der ihr so gar nichts machen müsst.
3: Wir bringen ja alles mit. Essen, Getränke, die richtigen Menschen, die beides zubereiten. Ihr chillt und feiert.
1: Cool. Wer das Heimspiel zur WM abräumt, gleich das Finale in 6 Minuten. Zuvor noch eine andere WM-Perle, Clara, nämlich deine Mutti, die dachte, Alex Warren hat den offiziellen WM-Song geschrieben. Der hier, der heißt ja eigentlich Fever Dream. Und was hat deine Mutter da verstanden?
3: Fever Dream.
1: Perfekt.
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0: So, Moment mal. 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Da steckt doch Radio Regenbogen dahinter.
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0: Ist natürlich so. Fußball-WM läuft. Sonntag ist dann unsere Nationalelf dran und ihr könnt das mit einer Party feiern. Ladet einfach alle wild ein und kümmert euch um so gar nichts.
2: Warum? Weil wir alles mitbringen. Essen, Getränke, Barkeeper, Koch zum Grillen. Ihr lehnt euch zurück und dann habt ihr auch mal Zeit, richtig anzufeuern.
0: Steffi aus Karlsruhe, wieso sollte diese dicke Party genau bei dir stattfinden?
3: Weil wir uns das so verdient hätten. Wir hatten in letzter Zeit oft schwierige Phasen und wenig Zeit für unsere Freunde und es wäre eigentlich ein super Anlass, um mal wieder gemütlich zusammen hinzusitzen und Fußball zu schauen.
0: Ich habe schon von dir gehört, die Tochter macht auch ein bisschen Druck, ne?
3: Ja. Ich würde halt sehr gern am Sonntag diese Party gewinnen. Die ist jetzt 13, ist natürlich jetzt ein cooles Alter, wo sowas, wo man da Wert drauf legt. Und die hat mich schon gut vorbereitet und mir immer wieder Tag für Tag Fußballbegriffe. Und wenn ich drankomme, Mama, du musst unbedingt und vergiss bloß nicht, was ich dir gesagt habe. Und du schaffst es für uns, Mama. Und ja.
0: Mama, dann gib jetzt alles. Deine Hürde ist ehrlicherweise sehr hoch. Die heißt Manuel aus Böchingen. Der hat schon 13 Punkte abgeschossen hier beim Zocken. Jetzt kommst du. Du hast 10 Sekunden Zeit, sollst du viele Begriffe nennen, die du für deine WM-Party brauchst, mit einem Buchstaben. Dein Buchstabe ist L, wie Lattenschuss. Und deine 10 Sekunden laufen jetzt.
3: Luftballons, Leona, Lampions.
0: Leider die Zeit vorbei. Steffi, aller Ehrenwerte, 3 Punkte. Uns tut's leid.
3: Okay.
0: Danke fürs Mitspielen.
3: Vielen Dank.
2: Dankeschön. Ey, es war ein starker Versuch, aber es hat leider nicht gereicht, die starken 13 Punkte zu schlagen.
0: Manuel, du wirst gerade zuhören. Klar, schon mal an der Stelle Schulterklopfer und Glückwunsch. Kurz nach 8 probieren wir dich anzurufen. Bleib bitte am Handy.
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0: zumindest den kleinen Zeh bewegt. Der hat den Sommer nie geliebt. Lucenzo und Don Omar, Danza Kuduro. Wir spielen euch die beste Musik für euren Sommer hier bei Radio Regenbogen und freuen uns gemeinsam auf Sonntag 19 Uhr. Da spielt die Nationalmannschaft.
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0: Der hat einfach komplett Ahnung. Sammy, selbst leidenschaftlicher Fußballer, kommt aus Ludwigsburg. 7 Jahre ist er jung.
1: So, Sammy, jetzt hören wir mal. Was müssen wir über unseren Gegner Curaçao wissen?
4: Ist doch ganz einfach. Curaçao ist eine kleine Insel in der Karibik. Da leben nur 150.000 Einwohner, ungefähr so viel wie in Heidelberg. Die meisten Leute leben in der Hauptstadt und die heißt Willemstad. Das Land ist unabhängig, aber gehört zum Königreich der Niederlande. Deshalb spielen auch viele niederländische Fußballer in der Nationalmannschaft. Curaçao ist das kleinste Land, das sich jemals für eine WM qualifiziert hat. Wer da mal Urlaub macht, kann da sogar mit Schweinen schwimmen. Die sind süß.
0: Stelle ich mir gut vor. Ihr habt auch Fragen an Sammy? Dann gerne her damit direkt zu uns. Ja, klar.

0: mit einem dicken Grinsen in den Freitag. Anastasia, sick and tired. Guten Morgen mit Radio Regenbogen um kurz vor 7:30.
1: Und danke, dass ihr so geil seid, Leute. Wirklich, ihr versüßt mir den Morgen. Ihr wollt Basti in der Eistonne sehen. Warum und was das alles mit einem Tor zu tun hat, gleich in 10 Minuten hier in der Show.
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0: Jörg, aktuell wieder ziemlich dicke Wolken. Wann wird es denn endlich wieder schöner?
13: Am Samstagvormittag gehört nicht die allerletzten Schauerchen. Dann kommt immer mehr die Sonne raus und die Temperaturen gehen dann schnell rauf auf bis zu 25 Grad am Nachmittag. Sonntag, Montag noch ein bisschen wechselhaft, Sonne, Wolken gemischt. Vorübergehend ein bisschen kühler, 23 Grad, bevor dann ab Dienstag der Sommer volle Lotte kommt. Und wir sind dann am Mittwoch schon über 30 Grad und das Wochenende in einer Woche, da sind wahrscheinlich auch die 40 Grad womöglich nicht weit.
0: Heftig. Danke dir. Es ist Freitag, der 12. Juni.
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1: Ich bin Susanne Weise. Schönen guten Morgen. Der Bundestag beschäftigt sich heute in erster Lesung mit der umstrittenen Gesundheitsreform. Damit will Bundesgesundheitsministerin Wagen rund 16,5 Milliarden Euro einsparen. Gestern verdichteten sich jedoch die Hinweise, dass das Defizit bei den Kassen nochmal 3,5 Milliarden Euro höher ist. Daher will Wagen noch über weitere Sparmaßnahmen nachdenken. Zum Start der neuen EU-Asylregeln soll am Flughafen Berlin-Brandenburg ein Zentrum für Außengrenzverfahren den Betrieb aufnehmen. Mit dabei Bundesinnenminister Dobrindt. In dem neuen Zentrum sollen Menschen, die nach der Landung ein Asylgesuch stellen, ein beschleunigtes Verfahren durchlaufen. Und das zweite Spiel der Fußball-WM hat Südkorea gegen Tschechien mit 2:1 gewonnen. Vorher hatte Mitgastgeber Mexiko im Eröffnungsspiel Südafrika mit 2:0 besiegt. Während der Eröffnungsshow gab es vor dem Stadion Zusammenstöße von Demonstranten und Polizei. Die Protestierer forderten Gerechtigkeit für Opfer von Drogenkartellen in Mexiko und Lehrer bessere Arbeitsbedingungen.
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14: Ich bin Antiso Ramies, guten Morgen. Auch die Stadt Laa ist jetzt in eine finanzielle Schieflage geraten. Grund ist ein erwarteter Gewerbesteuereinbruch von rund 10 Millionen Euro. Deshalb hat die Stadt eine Haushaltssperre verhängt. Oberbürgermeister Markus Ibert.
15: Konkret heißt das, dass wir jetzt weiterarbeiten, aber alle Maßnahmen, zu denen wir nicht vertraglich verpflichtet sind und die nicht zum Weiterbetrieb absolut wichtig sind, zu der weiteren Aufgabenwahrnehmung der Kommune, die werden jetzt erstmal dann ausgesetzt. Es sei denn, sie sind zur Abwendung einer drohenden Gefahr, eines wirtschaftlichen Schadens unverzichtbar.
14: Wie lange die Haushaltssperre gilt, ist im Moment noch unklar. Autofahrer auf der A8 zwischen Karlsruhe und Stuttgart müssen sich an diesem Wochenende erneut auf Behinderungen einstellen. Grund ist eine Sperrung bei Pforzheim. Dort wird die Fahrbahn saniert. Der Verkehr wird umgeleitet. Laut Autobahngesellschaft beginnt die Sperrung heute Abend und dauert bis Montagmorgen, allerdings nur in Richtung Stuttgart. Die Ettlinger Altstadt wird am Abend zum großen Lauftreff. Beim Altstadtlauf gehen knapp 1500 erwachsene Kinder und Jugendliche an den Start. Los geht's um 18 Uhr. Danach wird im Stadtgarten weitergefeiert mit After-Race-Party und Live-Musik für alle Teilnehmer. 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
0: Vorsicht heute Morgen auf der A8 Karlsruhe Richtung Stuttgart zwischen dem 3 Karlsruhe und Karlsbad. Obacht, da gab es einen Unfall auf der linken Spur. Ihr werdet geblitzt, wenn ihr das wollt. Gerade in Kirchzarten in der Stegener Straße. Blitze auch noch in Mühlacker, da in der Hauptmannstraße. Habt ihr noch was gesehen heute Morgen? Dann schickt uns gerne wie immer eine Sprachnachricht an die 08000 34 35 36. Jens Schneider hat Urlaub, dafür hat bei uns der Wecker geklingelt. Basti, Hauk und Clara am Start.
16: Morgen.
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0: Entspannter Vibe in Richtung Wochenende. Lost Frequencies, Are You With Me bei Radio Regenbogen. Ich geb's zu, ich hatte vorhin mal wieder ein bisschen eine zu große Klappe.
1: Passiert ja fast nie.
0: Mit einer Wette zum ersten Deutschlandspiel am Sonntag gegen Curaçao. Ich wette, Curaçao schießt kein einziges Tor, aber wenn doch, dann bestimmt ihr den Wetteinsatz.
2: Wenn Curaçao doch ein Tor trifft, muss der Basti einen Tag im Kindergarten aushelfen in Mannheim und der Region.
3: Dann muss Basti die Klasse 5E von der Alfred-Delp-Schule zu einem Eis einladen. Oh,
4: dann soll sich bitte der Moderator seine Haare in der Deutschlandflagge färben.
5: Muss 3-4 Pferdeboxen ausmisten und einfach mal so einen ganzen Tagesablauf im Reitverein machen.
1: Ich glaube, da hast du Lust drauf. Coole Ideen. Vor allem das mit dem Haare färben hat mir gefallen. Wird dir super stehen.
0: Danke.
1: Gewonnen hat aber die schnellste Idee und das war Marleen aus Ilvesheim.
6: Basti, finde ich eine Mega-Wette und ich würde sagen, wenn Curaçao ein Tor schießt, dann moderierst du aus der Eistonne. Und zwar so eine richtig echte große Tonne. Wie bei den Fußballern.
0: Ich hasse Kälte, aber bin auch sehr zuversichtlich. Das wird nicht passieren. Ich bin überzeugt, wir gewinnen das Ding am Sonntag komplett zu null.
1: Ja, ich habe schon mal geschaut, so eine 510-Liter-Tonne, die kostet so 60 Tacken.
0: Klar.
1: Habe ich mal kurz beim Chef durchgeklingelt und der hat gesagt, können wir machen.
0: Ja, ist mir klar, wenn es ums Quälen geht, da sitzt die Spendierhose immer gerne locker.
1: Ja, deine Unterhosen dann auch nach der Eistonne.
0: So, hoppla, Moment, dann brauchen wir kurz einen Hinweis, weil das hören ja auch Kinder zu.
7: 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Ah.

0: Was ist hier denn los? Wir ignorieren die dicken Wolken heute Morgen weg mit Los Lobos, La Bamba. 7.46 Uhr, das
1: zu wild.
0: Ist die beste Musik für euren Sommer. Und der nimmt jetzt langsam wieder Anlauf. Ab morgen wird's immer besser. Und Jörg Kachelmann, unser Wetterexperte, Sonntag 19 Uhr. Public Viewing, Wetter okay beim Spiel Deutschland gegen Curaçao?
2: Ja, ist nicht heiß, ist nicht kalt, 21, 22 Grad, bewölkt und so, vielleicht ein paar Wolkenlücken, aber trocken. Also von daher an sich perfekt. Man wird auch noch froh sein um diese 21, 22 Grad, weil kommende Woche wird's dann heiß.
0: Erstmal perfektes Wetter, also zum WM gucken und da gibt's bei uns in Baden-Württemberg und der Pfalz ja richtig gute Optionen. Ne?
1: Ja, echt so. Zum Beispiel in Offenburg auf dem Lindenplatz kostet 3 Euro Sicherheitsgebühr bei den deutschen Spielen.
0: In Pforzheim im Auenpark geht auch was. Gucken auf zwei Großleinwänden.
1: Oder in Freiburg beim beliebten Fußball-Hotspot der Kaiser.
0: Und einen haben wir noch. Und zwar im Rhein-Neckar-Kreis gibt es folgende Optionen. Alte Feuerwache in Mannheim oder in der Halle 02 in Heidelberg. Viel Spaß.
1: Und denkt dran bitte, ja, wenn Curaçao nur ein Tor schießt, dann ist bei uns hier komplette Eskalation. Dann stopfen wir Basti in die Eistonne.

0: Gut, mit einem coolen Kopfnicken immer näher dem Wochenende entgegen. Nelly Furtado, Maneater bei Radio Regenbogen. Clara, ich sehe gerade, wir müssen noch ein bisschen Zeit füllen bis zu den Nachrichten. Irgendwelche Wünsche, so konkret und direkt.
1: Musik?
0: Ja.
1: DJ, mach mal Biene Maja.
0: Biene Maja, sagst du. Ja. Nehmen wir den hier.
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1: Oh, ich liebe den Song.

0: dann doch ein bisschen mehr Funk als Biene Maya. One Republic. Och, Run Away bei Radio Regenbogen in der besten Musik. Gleich für euren Morgen, Glockenbach und Tom Walker.
1: Ja, okay, der geht auch.
0: Ganz entspannter Hit. Home ist abgesegnet, kommt drauf auf eure Playlist gleich, unter anderem mit dabei nach 8.
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9: Warum sagen wir eigentlich Sapperlott nochmal? Das ist ja ein Ding. Sapperlott. Gehört hat den Ausruf bestimmt jeder schon mal, wenn man über etwas richtig erstaunt ist oder sich auch ärgert, wenn etwas schiefgegangen ist. Manche sagen auch Sakrament. Den Ursprung haben beide im französischen Begriff Sacrelot, was so viel heißt wie heiliges Los, heiliges Schicksal. Frei übersetzt kann man statt Sapperlott auch zum Himmel nochmal rufen.
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0: Im Laufe des Tages wird's wärmer, es bleibt aber regnerisch, Jörg.
12: Sonst ist zunächst mal ein trüber und immer wieder auch nasser Tag. Am Nachmittag lässt dann der Regen zuerst im Flachland nach und hört dann auf. Zuletzt auch am Schwarzwald oben und im Schwarzwald oben bis zum Abend nachts dann weitgehend trocken und nur noch allerletzte Tropfen irgendwo ganz vereinzelt dort, wo sich das Ganze staut.
0: Danke dir. Ist schon wieder Freitag, der 12. Juni.
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1: Das sind die Themen um 8 Uhr. GKV-Reform geht in die erste Lesung. Proteste auch wieder in Baden-Württemberg. Und die gute Nachricht aus Stuttgart. Obdachloser bringt Hilfe für notleidende Mütter auf den Weg. Ich bin Susanne Weise. Schönen guten Morgen. Die geplante Reform der gesetzlichen Krankenkassen ist heute zum ersten Mal Thema im Bundestag. Ziel der Pläne von Gesundheitsministerin Wacken ist die finanzielle Entlastung der Krankenkassen, um höhere Beiträge zu verhindern. Auf Patienten kommen höhere Zuzahlungen für Medikamente und Einschränkungen bei der kostenlosen Mitversicherung von Ehepartnern zu. Die baden-württembergische Krankenhausgesellschaft ruft ihre Kliniken heute zum Protest auf, etwa in Karlsruhe und Reutlingen. Ihnen drohen erhebliche Kürzungen. Das gilt auch für gemeinnützige Organisationen wie das Deutsche Rote Kreuz. Die Präsidentin des DRK-Landesverbandes Baden-Württemberg, Barbara Bosch.
13: Um was geht es denn beim GKV? Um nichts anderes, als dass tarifliche Steigerungen gedeckelt werden. Die werden nicht übertragen, die werden nicht mehr finanziert. Wir können es nicht gegenfinanzieren. Das bedeutet am Ende des Tages ein Abbau dieser Infrastruktur. Wenn der Aufwuchs, die Finanzen nicht mehr gesichert sind, dann wird man Personal abbauen müssen, weil wo soll es denn herkommen dann mit der Finanzierung?
1: Zum Start der neuen Asylreform verzeichnet Europa einen weiteren Rückgang der irregulären Migration. Das zeigen neue Daten der Grenzschutzagentur Frontex, die dem ersten in Brüssel vorliegen. Demnach gab es in diesem Jahr einen Rückgang von rund 40% bei illegalen Einreisen. Das ist der niedrigste Stand seit Jahren. 2023 war die Anzahl der Fälle noch dreimal so hoch. Um Mitternacht ist die Reform des europäischen Asylsystems in Kraft getreten. Die Verschärfung der Migrationsregeln soll schnellere Asylentscheidungen und konsequentere Abschiebungen ermöglichen. Verfahren an den europäischen Außengrenzen sollen außerdem verhindern, dass Schutzsuchende in der EU weiterziehen. Das zweite Spiel der Fußball-WM hat Südkorea gegen Tschechien mit 2:1 gewonnen. Zuvor hatte Mitgastgeber Mexiko im Eröffnungsspiel Südafrika mit 2:0 besiegt. Vor dem Stadion gab es Zusammenstöße von Demonstranten und Polizei. Die Protestierenden forderten Gerechtigkeit für Opfer von Drogenkartellen und Lehrer bessere Arbeitsbedingungen. Heute spielen Co-Gastgeber Kanada gegen Bosnien-Herzegowina und in der Nacht dann der dritte Ausrichter USA gegen Paraguay.
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4: Noch fließt der Verkehr auf der A8 von Karlsruhe Richtung Stuttgart einigermaßen flüssig. Am Wochenende wird das aber nicht mehr so sein, denn ab heute Abend wird die Autobahn bei Pforzheim gesperrt. Grund sind Sanierungsarbeiten, Staus vor der Umleitung die Folge. Montagmorgen will die Autobahngesellschaft die Sperrung wieder aufheben. Lars Brune, Pforzheim.
14: Mannheim wird an diesem Wochenende wieder zum Treffpunkt für den Leichtathletik-Nachwuchs aus aller Welt. Die Bauhaus Juniorengala auf dem Gelände der MTG gilt laut Veranstalter als größtes Juniorenmeeting überhaupt. Mit dabei sind Deutschlands beste Talente und Athleten aus der Region, plus Starter aus Europa und Übersee. Antis Oramies, Mannheim.
1: Und die gute Nachricht aus Stuttgart.
15: Die Geschichte hatte an Weihnachten Tausende gerührt. Der stadtbekannte obdachlose Schwalbe spendete 200 Euro vom Leergutsammeln an den Sozialdienst für notleidende Mütter. Daraufhin kam so viel Geld zusammen, dass ein Stiftungsfonds gegründet werden kann. Dafür gibt Schwalbe heute den Startschuss. Barbara Schlegel, Stuttgart.
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0: Vorsicht gerade auf der A8, Karlsruhe Richtung Stuttgart, zwischen dem Dreieck Karlsruhe und Karlsbad. Unfall auf der linken Spur, macht langsam. Das ist eh eine geile Idee, heute Morgen wird nämlich schon heftigst geblitzt, gerade zum Beispiel in Stuttgart in der Atzenbergstraße. Blitze auch in Mannheim in der Freudenheimer Straße und Clara, die Community hat geliefert.
16: Jo, Sebastian, du hast auch noch einen gesehen.
17: Ich wollte einen Blitzer melden in Graben-Neudorf in der Mannheimer Straße bei der Hausnummer 111.
16: Wunderbar, vielen Dank fürs Melden. Wenn ihr auch noch was gesehen habt, immer her damit. WhatsApp-Sprachnachricht an die 08000 34 35 36.
8: Jens Schneider genießt seinen Urlaub.
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0: Und mit Clara.
16: Morgen.
0: Und mit euch, Manuel aus Böchingen. Der hat sich das erste Heimspiel zur WM gesichert. Den klingeln wir gleich mal in 6 Minuten aus dem Bett.
16: Hoffentlich wird er auch wach. Wir verraten euch dann auch noch, wie ihr eure eigene WM-Party nach Hause holt. Zum zweiten WM-Spiel der Deutschen gegen die Elfenbeinküste.
0: Jetzt aber erstmal locker machen. Klar, komm am Freitagmorgen mit Holly Humberstone. To Love Somebody. Schön, dass ihr mit dabei seid.
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0: Achtung, da kommt noch was.
1: Lieben wir Chesney Hawks, the one and only. Gleich feiern wir den Sommer hier bei Radio Regenbogen mit Shakira locker. Zuvor ziehe ich um 8.11 Uhr meine Kappe vor Manuel aus Böchingen. Was ein Typ. N wie Nachspiel. Zeit und deine 10 Sekunden laufen jetzt.
2: Nüsse, Nudeln, Nachos, Nescafé, Nutella, Nuggets, Napf, Nachtisch, Nürnberger, Nusslikör, Nikotin, Espresso, Nebelmaschine, Notstromaggregat, Netze, Nusslikör, Nektarine.
0: Was ist hier los? Die Zeit ist erstmal abgelaufen.
1: Wahnsinn, da ist Manuel mal kurz zu Eminem geworden bei unserem Heimspiel zur WM.
3: Einfach 13 Punkte, damit hat er alle getoppt.
1: Und dafür kriegt er jetzt erstmal auch kurz am Morgen einen Anruf von uns.
4: Hallo?
0: Hier sind Clara und Basti von Radio Regenbogen. Hallo.
3: Hi.
4: Hallo.
3: Du hast es doch gerade sicher mitbekommen, oder? Du hast ja abgeliefert wie kein Zweiter bei uns. Du hast für deine Freunde und die komplette Familie hast du alles reingelegt.
0: Manuel, du bist eine 10 von 10. Das Heimspiel zur WM mit All-Inclusive Service steigt bei dir zu Hause. Glückwunsch!
4: Geil!
0: Wir sorgen dafür, dass es deinen Gästen und dir komplett gut geht. Wir organisieren die komplette Party. Essen und Getränke gehen komplett auf Lidl.
3: Dazu kommt ein Koch, ein Barkeeper. Du wirst auf deiner eigenen Party, auf deiner Rheinfeier-Party zum Geburtstag einfach nur Gast sein.
4: Das ist einfach mega. Super. Vielen, vielen Dank. Also, so geil.
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0: Lieben wir Shakira locker. Die beste Musik für euren Sommer bei Radio Regenbogen. Apropos locker, Clara. An der Stelle, wir haben kurz vergessen, euch was zu sagen.
1: Upsi. 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
0: 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Und Montag wird wieder gezockt um 7:15 und um 7:15 auch wieder. So, ich denke, jetzt haben wir es.
1: Ja.

0: einem einfach ein gutes Gefühl. Coldplay, Higher Power. Radio Regenbogen hier mit einer kleinen Fehleinschätzung. Ich dachte ja wirklich, die Straßenbahnen im Rhein-Neckar-Kreis sind Elite. Die haben in ihren Straßenbahnen Naturholzsitze. Drehst du eigentlich durch. Aber das hier schießt den Bock komplett ab. In Karlsruhe haben die neuen Straßenbahnen Lederbezüge.
1: Ja, und dann auch noch so richtig schicke Dinger. Nix irgendwie Stoffbezug. Es ist glatt, glänzend, wie eine Mercedes S-Klasse von innen. Dann auch noch aus recyceltem Leder. Umweltfreundlich. Mhm. Und für einen schlappen Preis von einer Einzelfahrkarte, ja, was wird es kosten? 3,50. Da könnt ihr euch fühlen wie in so einer Stretch-Limo.
0: Aber ich sehe da ein kleines Problem an der Stelle. Mir ist halt aufgefallen, dass gerade jetzt so im Sommer, ja, stell dir vor, draußen 35 Grad in der Bahn, richtig was los, da ist noch heißer, alle Fahrgäste leicht bekleidet, schwitzige, nackte Haut auf Leder. Da kommt dann irgendwann die Endstation, weiße.
1: Oh, lass es bitte.
0: Nee, Moment, also ich stelle mir das wirklich so vor.
1: Aussteigen bitte.
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1: Jörg, heute nochmal Augen zu und durch, ne?
2: Erstmal ein trüber und nasser Freitag, aber das ist so, wenn die Warmluft kommt. Und wenn sie feucht kommt, dann ist es zuerst mal regnerisch. Am Nachmittag und Abend wird dann der Regen zuerst im Flachland, dann auch im Schwarzwald immer weniger und hört dann ganz auf. Morgens geht's mit 12 Grad los, abends ist es am wärmsten mit so 18 Grad, abends um 8 oder 9 Uhr.
1: Danke dir, es ist Freitag, der 12. Juni.
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3: Ich bin Susanne Weise. Schönen guten Morgen. Der Bundesrat befasst sich heute mit mehreren Gesetzesvorhaben. Durch die Apothekenreform sollen Patienten künftig in Apotheken mehr Leistungen wie zum Beispiel Impfungen bekommen können. Außerdem geht es um mehr Schutz für Betroffene von häuslicher Gewalt durch elektronische Fußfesseln für besonders gefährliche Täter. Und die Länderkammer berät parallel zum Bundestag auch über die umstrittenen Sparpläne für Gesundheitsausgaben. US-Präsident Trump hat erneut Hoffnung auf ein Rahmenabkommen zwischen den USA und dem Iran geweckt und als Ort für eine mögliche Unterzeichnung Europa ins Spiel gebracht. Dokumente würden noch finalisiert, sagte Trump im Oval Office vor Reportern. Das solle in den nächsten Tagen passieren. Und bei der Fußball-Weltmeisterschaft steigt Co-Gastgeber Kanada heute Abend ins Turnier ein und in der Nacht dann die USA als letztes der drei Gastgeberländer. Sowohl in Toronto als auch in L.A. gibt's nochmal große Eröffnungsshows, unter anderem mit Katy Perry, Tyler und Michael Bublé auf den Bühnen.
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4: Ich bin Antiso Ramies, guten Morgen. Auch die Stadt Laa ist jetzt in eine finanzielle Schieflage geraten. Grund ist ein erwarteter Gewerbesteuereinbruch von rund 10 Millionen Euro. Deshalb hat die Stadt eine Haushaltssperre verhängt. Oberbürgermeister Markus Ebert.
5: Konkret heißt das, dass wir jetzt weiterarbeiten, aber alle Maßnahmen, zu denen wir nicht vertraglich verpflichtet sind und die nicht zum Weiterbetrieb absolut wichtig sind, zu der weiteren Aufgabenwahrnehmung der Kommune, die werden jetzt erstmal dann ausgesetzt. Es sei denn, sie sind zur Abwendung einer drohenden Gefahr, eines wirtschaftlichen Schadens unverzichtbar.
4: Wie lange die Haushaltssperre gilt, ist im Moment noch unklar. Autofahrer auf der A8 zwischen Karlsruhe und Stuttgart müssen sich an diesem Wochenende erneut auf Behinderungen einstellen. Grund ist eine Sperrung bei Pforzheim. Dort wird die Fahrbahn saniert. Der Verkehr wird umgeleitet. Laut Autobahngesellschaft beginnt die Sperrung heute Abend und dauert bis Montagmorgen, allerdings nur in Richtung Stuttgart. Die Ettlinger Altstadt wird am Abend zum großen Lauftreff. Beim Altstadtlauf gehen knapp 1500 erwachsene Kinder und Jugendliche an den Start. Los geht's um 18 Uhr. Danach wird im Stadtgarten weitergefeiert mit After-Race-Party und Live-Musik für alle Teilnehmer. 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
1: Vorsicht heute Morgen auf der A8 Karlsruhe Richtung Stuttgart zwischen dem Dreieck Karlsruhe und Karlsbad. Unfall auf der linken Spur. Vorsicht auf der A81 Stuttgart Richtung Heilbronn, direkt bei der Ausfahrt Heilbronn unter Gruppenbach, da steht ein kaputtes Auto, Obacht. Und mehr Zeit einplanen auf dem Weg zur Arbeit auf der A5 Karlsruhe Richtung Heidelberg zwischen dem Kreuz Walldorf und Walldorf-Wiesloch, aktuell 2 Kilometer Stau. Blitzer steht in Abstatt in der Heinrieterstraße, Blitzer auch in Pforzheim in der Friedrich-Ebert-Straße. Und Clara, wir haben eine Lieferung aus der Community.
6: Kommt von Gerhard, wo hat er einen Blitzer gesehen?
7: Auf der Landstraße zwischen Ludwigshafen-Oggersheim und Maxdorf, Höhe Amazon. Ist etwas schlecht einzusehen, in der Hecke steht er. Wird gerade aufgebaut.
6: Dankeschön, Gerhard, fürs Melden. Wenn ihr auch noch was gesehen habt, immer her damit. WhatsApp-Sprachnachricht an die 08000 34 35 36.
1: Jens Steiner hat Urlaub für euch heute. In aller Früh aus dem Bett gesprungen und voll am Start. Basti, Hauk und Clara.
6: Jo!
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0: Es gibt Songs, die einfach nur schön sind. Louis Capaldi mit Before You Go gehört einfach auch dazu. Radio Regenbogen bei der Arbeit hier. Ich habe gehört, am Sonntag steigt eine richtig fette Party in Böhingen. Ja, vielleicht hört ihr es dann auch, wenn ihr dort in der Nachbarschaft unterwegs seid. Manuel feiert seine WM-Party, denn er hat richtig losgelegt, hat 13 Punkte geholt bei unserem WM-Spiel um die WM-Party. Wir bringen Koch, Barkeeper mit, alles mögliche, Essen, Trinken, Deko.
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2: 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Also, so geil.
0: Muss man schon sagen, großartige Runde, 10 Sekunden, 13 Begriffe, das muss man erstmal hinkriegen. Aber wir machen weiter, nächste Woche geht's natürlich auch weiter. 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

Ja, muss man schon zugeben, oder? Die 80er haben schon geile Songs rausgebracht. Starship, Nothing's Gonna Stop Us Now hier bei Radio Regenbogen. Aber die 2000er waren auch nicht schlecht. 2013, kann ich mich erinnern, Daft Punk zusammen mit Pharrell Williams. Die haben was gebaut, die haben was produziert, das keiner unter uns erklären kann. Aber wir hören es und wir können es jetzt auch fühlen. Und der Körper macht einfach mit, ohne zu fragen. Get Lucky, eines der besten Sommerhits hier bei Radio Regenbogen.

0: Und irgendwie waren wir alle jetzt ein Spice Girl, oder? If you wanna be my lover, ich liebe auch diese Lache. Nochmal. Einfach großartig. Radio Regenbogen bei der Arbeit hier. In wenigen Minuten nach den Nachrichten um 10. Klock, klock. Und die Jungs müsst ihr auch mal live sehen. Die sind ja auch jetzt gerade auf Tour. Zum Beispiel Ende Juli in Freiburg. Oder auch jetzt Ende des Monats in Künzelsau. Und hier bei uns mit Out of the Dark, ihrem aktuellen Song. In wenigen Momenten. 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
1: Beide Daumen zeigt uns der Himmel nach unten. Es bleibt bewölkt und es regnet zeitweise wirklich weiter. Dauerhaft so ein kleiner, dieser gerade Regen, der diese Tropfen, die stetig immer wieder untertröpfeln. Der Wind, der kommt von Frankreich rüber, bläst ordentliche Böen, bis zu 45 Sachen. Gegen Nachmittag, da wird's milder. Und auch ruhiger, es beruhigt sich. Also die zweite Tageshälfte ist deutlich besser. Bis zu 23 Grad gibt's heute, zum Beispiel in Everenkirchen. Und kurzer Blick aufs Wochenende, sieht auch wieder nach Sommer aus dann. Aber jetzt erstmal den Freitag, 12. Juni rumbringen.
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2: Und das sind die Themen um 10 Uhr. Bundestag befasst sich mit Sparplänen von Gesundheitsministerin Waken. Und die gute Nachricht aus Freiburg, die Erzdiözese baut einen Bildungscampus für rund 33 Millionen Euro. Ich bin Vio Kostanitz. Schönen guten Tag. Bundesgesundheitsministerin Nina Waken bringt heute ihren Entwurf zum Sparpaket in den Bundestag ein. Damit sollen gesetzliche Krankenkassen um rund 16 Milliarden Euro entlastet werden. Parallel befasst sich auch der Bundesrat mit den Plänen und dürfte einige Kritikpunkte anmelden. Details dazu von Fiona Reinhardt.
3: Die Ausschüsse des Bundesrats fordern, dass mehrere der vorgesehenen Ausgabenbremsen gestrichen werden, besonders bei den Kliniken. Auch der Vorstand der Deutschen Stiftung Patientenschutz kritisiert die Sparpläne. Aus der Regierung heißt es allerdings, dass das Sparziel sogar noch einmal verschärft werden könnte. Das Defizit der Krankenkassen liege im kommenden Jahr um 3,5 Milliarden Euro höher als bisher prognostiziert. Das Sparpaket von Waken sieht Ausgabenbremsen bei Praxen, Kliniken und der Pharmabranche vor. Außerdem sollen Zuzahlungen für Medikamente steigen.
2: Der Tankrabatt hat der Inflation in Deutschland einen kleinen Dämpfer verpasst. Im Mai ist sie auf 2,6% gefallen, wie das Statistische Bundesamt mitgeteilt hat. Im April lag sie noch bei 2,9%, im März bei 2,7%. Die Energiepreise bleiben als Folge des Iran-Kriegs aber weiter auf hohem Niveau. Sie sind verglichen mit Mai letzten Jahres sogar um 6,6% gestiegen. Im Fall des Buckelwals Timmy soll es heute neue Informationen geben. Der Sender, der an dem Tier befestigt war, wurde ausgewertet. Was dabei rausgekommen ist, will Mecklenburg-Vorpommerns Umweltminister Till Backhaus in diesen Minuten vorstellen. Es geht um wichtige Erkenntnisse für die Gesamtbewertung des Falls. Unter anderem sollen die Daten zeigen, wo Timmy sich aufgehalten hat, nachdem er Anfang Mai freigelassen wurde. Zwei Wochen später war der Wal tot vor einer dänischen Urlaubsinsel gefunden worden.
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4: Nach dem tödlichen Rutschen und Glück im Weinheimer Miramar im Rhein-Neckar-Kreis sind die Besucherzahlen laut eines Bad-Sprechers weiter stabil und gut. Man erlebe viel Verständnis und Zuspruch. Im Mittelpunkt stehe aber das Mitgefühl mit den Angehörigen des verstorbenen 25-Jährigen. Auch an der Eröffnung der nach einem Großbrand wieder aufgebauten Therme am 1. Juli halte man weiter fest. Matthias Wagner, Weinheim.
2: Und die gute Nachricht. Aus dem Breisgau in Freiburg entsteht ein riesiger Komplex für Erwachsenenbildung. Denn die Erzdiözese hat gestern den Grundstein für einen 33 Millionen Euro teuren Campus gelegt, in dem Menschen auf dem zweiten Bildungsweg Schulabschlüsse nachholen können. In dem Gebäude sollen auch ein Bürgerraum und eine Cafeteria integriert werden.
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1: 3:03. Wir schauen auf die A6 Richtung Mannheim zwischen Sinsheim und Wiesloch-Raunberg. Hier liegen mehrere Reifenteile auf der rechten Spur. Dann ist die A61 Ludwigshafen Richtung Hockenheim zwischen dem Kreuz Speyer und dem Dreieck Hockenheim das ganze Wochenende bis Sonntag früh um 5 gesperrt wegen Bauarbeiten. Auf der A81 Richtung Stuttgart zwischen Sindelfingen Ost und Kreuz Stuttgart. Hier haben wir eine Unfallaufnahme mit Rettungsfahrzeugen, die gerade im Einsatz sind. Die linke Spur ist auch vorübergehend gesperrt. 3 Kilometer Stau, das Ganze auch in der Gegenrichtung. Hier haben wir in Richtung Singen auch 3 Kilometer Stau zwischen dem Kreuz Stuttgart und Böblingen-Sindelfingen. Da steht auch noch ein Auto quer und blockiert die Richtung. Da sind auch Rettungsfahrzeuge. Ralf hat einen Blitzer gesehen an der B37 zwischen Eberbach und Mosbach auf Höhe der Guttenbacher Schleuse. Beidseitig wird hier geblitzt. Und liebe Grüße gehen auch raus an Heike, die meldet den Blitzer in Brühl in der Rohrhofer Straße. Habt ihr noch was gesehen? Dann gerne auch eine Sprachnachricht schicken. 08000 34 35 36. Gute Fahrt euch.
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1: Ach, draußen schifft's wie sonst was, aber wir ziehen einfach jetzt die Kapuze hoch und machen entspannt weiter mit Glock Glock.
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Ja, immerhin gute Laune hier bei Radio Regenbogen mit Shabusi und Miles Smith, Blink Twice. Was ein Sauwetter da draußen heute, echt. Es ist einfach und dann so Kopfwehwetter, echt. Und irgendjemand hat trotzdem noch, bestimmt bei einigen von euch, noch ein Meeting eingetragen, so kurz vor Feierabend. Ich weiß, es manchmal läuft, aber wisst ihr was? Whitney Houston hat schlechtere Situationen schon gerettet. Jetzt auch mit diesem Radio Regenbogen Sommerhit von Mr. Belt und Weasel zusammen. 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
9: Ein paar Sekündchen noch, dann ist es 10:30. Wir schauen auf die A5 Karlsruhe Richtung Basel zwischen Dreieck Weil am Rhein und Weil am Rhein Hüningen. Da haben wir eine Unfallstelle, die ist noch nicht abgesichert. Auf der linken Spur, da liegen Fahrzeugteile auf der Straße. Da bitte vorsichtig sein, wenn ihr hier unterwegs seid. Wir haben die A8 München Richtung Stuttgart. Wenn ihr hier zwischen Kirchheimteck West und Wendlingen unterwegs seid, da ist die rechte Spur wegen der Unfallaufnahme auch gesperrt. Und die A61 Ludwigshafen Richtung Hockenheim ist zwischen dem Kreuz Speyer und Dreieck Hockenheim wegen Bauarbeiten noch bis Sonntag früh um 5 Uhr gesperrt. Die A81 Singen Richtung Stuttgart zwischen Böblingen Ost und Kreuz Stuttgart. Hier haben wir 3 Kilometer Stau, da läuft immer noch eine Unfallaufnahme auf der linken Spur. Deshalb auch in der Gegenrichtung Richtung Singen zwischen Kreuz Stuttgart und Böblingen Sindelfingen auch 3 Kilometer Stau. Hier ist auch die Strecke gesperrt, da steht auch noch ein Auto quer und die Rettungsfahrzeuge sind hier auch im Einsatz. Geblitzt wird in Bruchsal in der Adolf-Bieringer Straße. Danke an Tanja für deine WhatsApp. Aber ihr wisst Bescheid, falls ihr auch was gesehen habt, gerne die Community vorwarnen. Einfach eine Sprachnachricht schicken. 08000 34 35 36. Gute Fahrt euch und einen wunderschönen Freitagvormittag. Christina Klee hier. Hi.
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Bisschen Partygefühl hier an diesem Freitagvormittag. Warum nicht? Radio Regenbogen bei der Arbeit hier. Und jetzt bei Radio Regenbogen irgendwo da hinten, da ganz weit hinten, in nächster Woche ab Dienstag, da warten schon die 30 Grad auf uns. Da wartet schon das Hawaii-Hemd, das gepunktete Kleidchen und das heiße Lenkrad, das uns wieder die Griffel verbrennt. Sheryl Crow, die übt jetzt schon mal mit uns. In diesem wunderbaren Sommerhit hier bei Radio Regenbogen. Soak up the sun.

0: ist einer aber ganz schön rot geworden hier, mein Kollege. Aktueller Morgen. Basti Haug zu The Pussycat Dolls. Don't you?
1: Lieb ich. Muss ich schon mal ein bisschen warten.
0: War schon klar. Aber wisst ihr was? Der Basti, der hat ja so eine große Klappe. Das ist unfassbar. Was ich heute Morgen hier bei uns gehört habe, das ist ja echt, ey. Was hast du gewettet?
1: Ich habe eigentlich eine ganz lockere Wette platziert, von der ich sehr überzeugt bin. Ich habe gesagt, Sonntag 19 Uhr, Deutschland spielt gegen Curaçao. Und Curaçao, tolle Story, bestimmt ein schönes Land, geile Insel, aber die werden am Sonntag safe kein Tor schießen. Wetteinsatz kam aus der Community, genauer von der Marlene aus Ilvesheim.
2: Basti, finde ich eine Mega-Wette und ich würde sagen, wenn Curaçao ein Tor schießt, dann moderierst du aus der Eistonne. Und zwar so eine richtig echte große Tonne, wie bei den Fußballern.
0: Ich kaufe diese Tonne auch. Sorry, Leute. Ey, ich mache noch ein Video.
1: Absolut also. Kein Bock auf Kälte. Also Kälte geht eigentlich gar nicht, schon gar nicht so montags morgens. Hab da keinen Bock drauf, aber ich bin auch sehr überzeugt, dass da nichts passieren wird. Daher nochmal, Christina, danke für die Plattform. Ich muss eine Message loswerden an Manuel Neuer. Bitte, Junge, bau am Sonntag einfach keinen Scheiß.
0: Lass ich einfach mal so stehen. Viel Spaß. Soll ich dir eine Badehose mitbringen?
1: Nee, wenn, dann mache ich ohne.
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0: Der hat immer noch so eine Power. Bryan Adams, Run to You an diesem Freitagvormittag mit Radio Regenbogen bei der Arbeit. Und wir bleiben dabei, aber werden ein bisschen entspannter, ein bisschen ruhiger. Nach den Nachrichten um 11. Now I'm standing here alone. Ganz viel Herz. Mit Michael Patrick Kelly. Roundabouts. Die beste Musik hier bei Radio Regenbogen.
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0: So, es bleibt den ganzen Vormittag und Mittag grau. Es regnet immer wieder mal. Der Wind, der macht auch keinen Hehl draus. Von Frankreich weht es dann richtig stark rüber mit bis zu 45 Sachen. Auf dem Vogesen sogar bis zu 70 Sachen möglich. Also das ist ein bisschen ungemütlich. Aber ab Nachmittag, da beruhigt sich das Ganze. Und Leute, es wird sogar richtig mild mit bis zu 23 Grad. Das schafft es dieser Freitag auch noch ein bisschen angenehmer zu machen. Zum Beispiel in Efringkirchen wird es so mild. Einen wunderschönen Freitag, der 12. Juni.
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19: Das sind die Themen um 11 Uhr. Gesundheitsministerin Waken verteidigt Sparpläne. Und die gute Nachricht aus Heilbronn. Der Hauptbahnhof ist bald wieder besser erreichbar. Ich bin Vio Kostanit. Schönen guten Tag. Der Bundestag befasst sich heute zum ersten Mal mit den umstrittenen Sparplänen zur Stabilisierung der gesetzlichen Krankenkassen. Gesundheitsministerin Nina Waken bringt einen Gesetzentwurf ein, der die Kassen im nächsten Jahr um mindestens 16,3 Milliarden Euro entlasten und höhere Zusatzbeiträge verhindern soll. Tanja Wagner berichtet.
20: Die Milliardeneinsparungen im Gesundheitsbereich seien kein Selbstzweck, verteidigte Waken die schwarz-roten Sparpläne. Es ginge darum, die Versicherten zu entlasten und Unternehmen Planungssicherheit zu geben. Nach Ansicht der Ministerin ist das Gesetz sozialverträglich und fair, denn es verlangt allen etwas ab. Ohne Reform droht den gesetzlichen Kassen, Waken zufolge dagegen der finanzielle Kollaps. Die Pläne hatten für viel Kritik gesorgt. Praxen fürchten finanzielle Engpässe, die Länder warnen vor einem Kliniksterben und Versicherte sehen sich einem Wegfall von Leistungen gegenüber bei gleichzeitig höheren Zuzahlungen.
19: Wegen einer polizeilichen Lage am Hamburger Flughafen ist der Sicherheitsbereich des Airports geräumt worden. Alle Passagiere hätten den Bereich hinter den Sicherheitskontrollen verlassen müssen, wie ein Sprecher der Bundespolizei gesagt hat. Auch bereits in den Maschinen sitzende Passagiere mussten demnach wieder aussteigen. Laut einem Bericht der Bild soll ein verdächtiger Gegenstand Auslöser für den Einsatz sein. Eine offizielle Bestätigung gibt es dafür noch nicht. Buckelwald Timmy hat nach seiner Freilassung durch eine private Initiative rund 215 Kilometer absolviert. Das hat die Auswertung des Senders gezeigt, die an dem Tier befestigt war, wie Mecklenburg-Vorpommerns Umweltminister Till Backhaus bei der Vorstellung der Daten gesagt hat. Bisher sei nur der Bewegungsradius klar, die anderen Daten müssten noch ausgewertet werden. Laut Ministerium ermöglichen die Senderdaten einen Einblick in die Bewegungen des Wals nach seiner Freisetzung am 2. Mai. Danach soll Timmy wohl noch bis zum 6. oder 7. Mai gelebt haben.
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4: Die Krankenhausfinanzierung hängt am seidenen Faden. Unter diesem Motto seilt sich zur Stunde Alexandra Freimuth, Geschäftsführerin des Klinikverbunds Südwest, vom Dach des Kalfer Krankenhauses ab. Die Aktion ist Teil des Aktionstages der Krankenhäuser in Baden-Württemberg. Sie protestieren damit gegen die Sparpläne der Bundesregierung im Gesundheitswesen. Sascha Baumann, Kalf.
19: Und die gute Nachricht aus Heilbronn. Pünktlich zum Fahrplanwechsel am Sonntag ist der Hauptbahnhof für Reisende und Pendler wieder leichter zu erreichen. Dann halten hier laut Stadt wieder alle Regionalbuslinien vor dem Gebäude. Grund für die bisherige Regel waren demnach der Umbau des Bahnhofsvorplatzes und der Bau des dritten Gleises. Jetzt wurde die Verkehrsführung geändert, damit die Busse mehr Platz haben.
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0: 11:02. Wir schauen auf die A5 Karlsruhe Richtung Basel zwischen Dreieck Weil am Rhein und Weil am Rhein Hüningen. Hier haben wir eine Unfallstelle, wird abgesichert, die linke Spur. Da liegen noch mehrere Fahrzeugteile. Auf der A8 München Richtung Stuttgart zwischen Kirchheim-Tech West und Wendlingen. Die rechte Spur ist wegen einer Unfallaufnahme gesperrt. Die A8 Stuttgart Richtung Karlsruhe zwischen Heimsheim und Pforzheim Ost. 5 Kilometer Stop and Go. Die Gegenrichtung Richtung Stuttgart zwischen Pforzheim West und Pforzheim Ost. 7 Kilometer Stop and Go. Dann sind wir auf der A81 Singen Richtung Stuttgart zwischen Böblingen Ost und Kreuz Stuttgart. Hier gab es einen Unfall. Die Unfallaufnahme läuft auf der linken Spur, aber wir haben hier 3 Kilometer Stau. Das gleiche gilt auch für die Gegenrichtung Richtung Singen zwischen Kreuz Stuttgart und Böblingen-Sindelfingen. Da ist die Richtung gesperrt wegen einem querstehenden Auto. Die Rettungsfahrzeuge sind hier im Einsatz. Hier haben wir auch 3 Kilometer Stau. Geblitzt wird in Hirschhorn, Großsachsen, Ortseinfahrt direkt an der Tankstelle. Aber ihr wisst Bescheid, sobald ihr auch was gesehen habt, gerne auch eine Sprachnachricht reinschicken. 08000 34 35 36. Ich wünsche euch eine gute Fahrt.
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0: So kurz vorm Mittag, der Stapel wird kleiner oder er sieht zumindest kleiner aus. Ist egal. Wir geben weiterhin gemeinsam Gas.
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Danke, Nico Santos, Number One, hier bei Radio Regenbogen bei der Arbeit. Es gibt Fälle, da würden wir am liebsten den Doktor rufen. Doktor, rufen wir montags. Doktor, am liebsten auch mittwochs. Und Doktor, auch wegen dem Kollegen, der sich jetzt schon ein Schnitzelbrot reindrückt. Aber immer wenn dieser Beat kommt, weil es einfach nicht anders geht, da rufen wir auch Doktor, Doktor, denn bei diesem Sommerhit können wir einfach nicht anders hier bei Radio Regenbogen. Miami Sound Machine, Doktor Beat.

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13: Paar Sekündchen, dann haben wir es genau 11:30 auf der A6 Mannheim Richtung Kaiserslautern bei der Ausfahrt Mannheim-Sandhofen. Da gab es eine Unfallstelle, die ist noch nicht abgesichert. Da liegen mehrere Fahrzeugteile auf der Straße. Die A81 Heilbronn Richtung Stuttgart zwischen Ilsfeld und Mundelsheim. Da läuft eine Unfallaufnahme auf der rechten Spur und der Standspur. Die rechte Spur ist gesperrt. Die A8 Stuttgart-Karlsruhe aktuell zwischen Heimsheim und Pforzheim aus 6 Kilometer Stop and Go. Auch die Gegenrichtung, die Dauerbaustelle Richtung Stuttgart zwischen Pforzheim-West und Pforzheim-Ost 7 Kilometer Stop and Go. Auf der A81 Singen Richtung Stuttgart zwischen Böblingen-Ost und Kreuz-Stuttgart. Hier haben wir 3 Kilometer Stau, da läuft noch eine Unfallaufnahme. Übrigens beidseitig 3 Kilometer Stau. Auf der anderen Richtung, Richtung Singen, da steht noch ein Auto quer. Die Einsatzfahrzeuge sind im Einsatz. Die linke Spur ist Richtung Stuttgart auch vorübergehend gesperrt. Liebe Grüße an Silke. Die meldet den Blitzer in Hirschberg Richtung Leutershausen. Hier wird auf der rechten Seite geblitzt. Und falls ihr noch was gesehen habt, ihr wisst Bescheid. Einfach eine Sprachnachricht schicken. 08000 34 35 36. Ich wünsche euch eine gute Fahrt und einen schönen Freitagmittag. Christina Klich hier. Hi.
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wenn der Partner in der Beziehung das Erwachsensein einfach abgibt. Es gibt in jeder Beziehung auf einmal diesen einen Moment, kennt jeder und jede unter uns, hat sicherlich jeder und jede mal durchgemacht, ja, wo man so denkt, hey, Moment mal, ich koch, ich wasch, ich renn und du? Du sitzt nur da und scrollst rum? Könnt ihr das genauso nachfühlen wie ich? Ich glaube, alle, die auch so ewig verheiratet sind wie ich, nach 20 Jahren Ehe, da können wir das nachfühlen, was Jennifer Lopez hier in dieser klaren Ansage hier singt. Verpackt als Sommerhit. Ain't Your Mama.

0: Capaldi ist noch nicht wirklich drüber hinweg. Seine alte Liebe, die zerbrochen ist. Aber sie hier, Olivia Dean, sie sagt, hey, du kannst dich so leicht in mich verlieben. Ja, das sind auch zwei Ansichten. So easy. In wenigen Minuten nach den Nachrichten um 12 hier bei Radio Regenbogen. 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
0: Oh, dieser Freitag zieht's halt knallhart durch. Mittagsblues, auch jetzt mit Regenbegleitung, dichte Wolken, windig von drüben aus Frankreich. Am Abend dann wird's endlich ruhiger, heller und milder. Und überhaupt kriegen wir dann auch sogar etwas Sonne ab. Mit bis zu 23 Grad in Ifringkirchen. Also es wird schon noch dieser Freitag, der 12. Juni.
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12: Das sind die Themen um 12 Uhr. Gesundheitsministerin Waken verteidigt Sparpläne gegen Kritik. Und die gute Nachricht aus Ludwigsburg, der Rathaushof wird grüner. Ich bin Vio Kostanitz. Schönen guten Tag. Bundesgesundheitsministerin Nina Waken hat die geplanten Milliardeneinsparungen zur Stabilisierung der Krankenkassenbeiträge gegen Kritik verteidigt. Wir wollen die Bürger entlasten und wir wollen, dass die Unternehmen mehr Planungssicherheit haben, statt von immer weiter steigenden Sozialbeiträgen ausgebremst zu werden, so Waken im Bundestag. Das Gesetz verlange allen etwas ab, von niemandem aber Unzumutbares.
13: Die Regelungen sind sozialverträglich, Härtefallregelungen und Belastungsgrenzen bleiben bestehen. Alle Beteiligten im Gesundheitswesen leisten einen Beitrag, denn alle profitieren auch langfristig von einer nachhaltigen Finanzierung.
12: Unterdessen rechnet Bundesratspräsident Andreas Bovenschulte damit, dass die Länder die geplante Gesundheitsreform stoppen und in den Vermittlungsausschuss geben. Wegen einer polizeilichen Lage am Hamburger Flughafen ist der Sicherheitsbereich des Airports geräumt worden. Alle Passagiere hätten den Bereich hinter den Sicherheitskontrollen verlassen müssen, wie ein Sprecher der Bundespolizei gesagt hat. Auch bereits in den Maschinen sitzende Passagiere mussten demnach wieder aussteigen. Unklar ist weiter, was die Ursache ist. Derzeit wird der Bereich untersucht. Wie lange die Sperrung dauern wird, ist unklar. Betroffen ist nur der Sicherheitsbereich, in dem bereits kontrollierte Passagiere waren. Die anderen Teile des Flughafens sind weiter zugänglich, heißt es. US-Präsident Donald Trump hat einmal mehr ein baldiges Rahmenabkommen mit dem Iran zur Beilegung des Krieges in Aussicht gestellt. Wir haben gerade eine großartige Einigung im Krieg mit dem Iran erzielt, hat Trump im Weißen Haus behauptet. Die Dokumente sollten in Kürze fertiggestellt und vielleicht schon an diesem Wochenende in Europa unterzeichnet werden. Auch der Iran spricht von einem möglichen bevorstehenden Verhandlungsabschluss. Ein entsprechender Text sei überwiegend finalisiert, soll Außenamtssprecher Ismail Baghaei nach Angaben der Staatsanwaltschaft staatlichen Agentur IRNA gesagt haben.
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14: Am Morgen ging für 50 Fahrgäste im Intercity Nürnberg-Stuttgart 2 Stunden lang nichts mehr. Der Zug hatte bei Schwäbisch Gmünd eine Oberleitung abgerissen. Die Reisenden wurden laut Bahn mit Bussen von der Unfallstelle weggebracht. Die Bundespolizei untersucht, wie es zu dem Vorfall kommen konnte. Die Bahnstrecke ist gesperrt. Barbara Schliegel, Schwäbisch Gmünd.
12: Und die gute Nachricht aus Ludwigsburg. Die Stadt sorgt für mehr Grün am Rathaushof. Der neue Garten der Begegnung bietet 35 neue Bäume für Schatten und Abkühlung sowie einen Spielbereich mit Spielturm. Ein eigener Bereich informiert über die Klimapartnerschaften der Stadt mit Burkina Faso und Ecuador. Im südlichen Teil soll außerdem ein Garten der Religionen entstehen. Laut Verwaltung kostet die Umgestaltung 225.000 Euro. 80% davon trägt der Bund.
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0: 12:03 haben wir es. Schönen Mittag auch auf Dia 6. Mannheim Richtung Kaiserslautern. Bei der Ausfahrt Mannheim-Sandhofen. Da ist eine Unfallstelle noch nicht abgesichert. Da liegen mehrere Fahrzeugteile auf der Straße. Die A81 Heilbronn-Stuttgart zwischen Ilsfeld und Mundelsheim. Da läuft eine Unfallaufnahme auf der rechten Spur und der Standspur. Die rechte Spur ist gesperrt. 4 Kilometer Stop and Go. Und die A8 Stuttgart Richtung Karlsruhe zwischen Heimsheim und Pforzheim Ost. 7 Kilometer Stop and Go. Das gleiche auch in der Gegenrichtung Richtung Stuttgart zwischen Pforzheim West und Pforzheim Ost 7 Kilometer Stop and Go. Der Harald meldet den Blitzer in Lörrach in der Basler Straße, dort auf Höhe vom Radiologen. Und es wird nochmal geblitzt in Schwetzingen in der Mühlenstraße. Habt ihr noch was gesehen? Ihr wisst Bescheid. Einfach die Community vorwarnen. Schickt mir eine Sprachnachricht 08000 34 35 36. Gute Fahrt euch.
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0: Ja, im Paketlager, da läuft's. Die Kasse, die tickt, der Scanner, der piept. Läuft doch. Und wir packen's weiter an. Schönen Mittag zusammen.
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Hast du richtig schön gesungen. Wir lieben dich, Neck, Laura Nonce. Ja, Laura ist nicht da, aber die Kollegen schon. Die sind immer da. Sie sehen uns leiden, sie sehen uns lachen, sie sehen unser Mittagessen verdrücken und manchmal auch das Telefon abwürgen, weil es wieder klingelt mitten im Meeting. Am anderen Ende jetzt Austis mit Pickup bei Radio Regenbogen.

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16: Noch ein bisschen Geduld werden wir heute noch brauchen. Ein bisschen Geduld. Dann wird es auch schöner. Es regnet zeitweise immer noch. Der Wind, der pfeift böig von Frankreich zu uns rein. Aber heute Abend, am späten Nachmittag, da kriegt diese fette Wolkendecke richtig fette Risse. Und die Sonne kommt durch. Wir kriegen noch Sonne ab heute. Unter anderem bis 23 Grad wird es dann noch warm. Und damit einen wunderschönen Freitagmittag, der 12. Juni.
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17: Ich bin Vio Kostanitz. Schönen guten Tag. Nach der Stromsabotage in Reutlingen laufen die Ermittlungen nach den Tätern. Wer hat den Brand im Umspannwerk gelegt? Hierzu wertet das Landeskriminalamt jetzt auch Videoaufnahmen aus. Baden-Württemberg-Reporterin Barbara Schlegel.
18: Diese Videos stammen von Sicherheitskameras aus dem Umfeld des Umspannwerks, sagt ein Sprecher des LKA. Und es handelt sich wohl um gigantische Datenmengen. Die Analysen des benutzten Brandbeschleunigers sind inzwischen abgeschlossen. Aus ermittlungstaktischen Gründen will die Polizei hierzu keine näheren Angaben machen. Nachdem inzwischen auf diversen linksextremistisch eingestuften Blogs und Plattformen im Internet Berichte über die Stromattacke aufgetaucht sind, gerät die linksextremistische Szene ins Visier. Ein Bekennerschreiben hat sich bislang jedoch nicht gefunden, so das LKA. Das Bundesamt für Verfassungsschutz beobachtet etwa in dem Blog Switch Off eine Kampagne, die zu Straftaten animiert.
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2: Ich bin Sascha Baumann, guten Tag. Einsam, alt und arm. Wer gleichzeitig in all diese Lagen gerät, findet den Weg zu Beratungsstellen oft nicht mehr. Ein neues Konzept in Karlsruhe macht sich genau das zunutze. Das Max-Rubner-Institut testet dort sogenannte soziale Rezepte. Baden-Württemberg-Reporterin Tanja Burger.
19: Zwei Hausarztpraxen verschreiben das Rezept. Es gilt bei der Kulturküche Karlsruhe und dem AWO-Wohncafé in Rindheim. Dort gibt es ein warmes Mittagessen und eine Beratungsperson, die zu Anlaufstellen in der Nähe vermittelt. Der Test läuft 6 Monate. Die Erkenntnisse sollen in einen Aktionsplan fließen. Ziel ist, älteren Menschen mit wenig Geld mehr Teilhabe zu ermöglichen.
2: 9 Oberbürgermeister entlang der Gäubahn reagieren auf Medienberichte über eine mögliche weitere Verschiebung von Stuttgart 21. In einer gemeinsamen Erklärung verlangen sie Klarheit von der Deutschen Bahn. Ihre Forderung: keine Kappung ohne Alternative. Die Gäubahn soll so lange direkt am Stuttgarter Kopfbahnhof bleiben, bis Stuttgart 21 tatsächlich in Betrieb ist. 2 Autobahnen in der Region sind ab heute Nacht gesperrt. Die Autobahn GmbH erneuert zwischen Pforzheim West und Pforzheim Nord die Fahrbahn in Richtung Stuttgart. Die Umleitung läuft über die U7. Auf der A81 zwischen Sindelfingen Ost und Böblingen-Hulb werden Teile für eine neue Brücke eingehoben. Beide Sperrungen enden Montag früh um 5 Uhr.
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16: 12.32 Uhr haben wir es auf der A5 Basel Richtung Karlsruhe. Da läuft noch eine Unfallaufnahme auf der Beschleunigungsspur zwischen Rastatt Nord und Karlsruhe Süd. Dann haben wir die A8 Stuttgart-Karlsruhe, 7 Kilometer Stop and Go zwischen Heimsheim und Pforzheim Ost. Die Gegenrichtung Richtung Stuttgart, 7 Kilometer Stop and Go zwischen Pforzheim West und Pforzheim Ost. Die A81 Stuttgart Richtung Heilbronn zwischen Ilsfeld und Heilbronn unter Gruppenbach. Die Unfallstelle ist hier mittlerweile geräumt. Wir haben hier 6 Kilometer Stop and Go. Und auf der A81 Singen Richtung Stuttgart haben wir 3 Kilometer Stau zwischen Böblingen Ost und Kreuz Stuttgart. Danke an Tanja für diesen Blitzer, den hast du gesehen in Graben Neudorf, Ortsausfahrt Neudorf in der Mannheimer Straße. Dann wird auch in Mannheim, Lunzenberg geblitzt Richtung City und auch in Rastatt am Rheinauer Ring stadteinwärts. Falls ihr noch was gesehen habt, gerne auch eine Sprachnachricht schicken. 08.034.35.36. Gute Fahrt euch und einen wunderschönen Freitagmittag. Christina Klee hier, hi.
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0: Die wunderbare Leonie Remedy hier bei Radio Regenbogen bei der Arbeit. Wie sieht's aus? Habt ihr gestern das Eröffnungsspiel geschaut? Also ich nicht, aber ich habe die Eröffnungsshow geguckt und ich fand Shakira ehrlicherweise, natürlich entzückend wie immer, aber irgendwie sah sie nicht aus, wie sie sonst aussieht. Also ich fand diese Brille, irgendwie stand ihr diese Brille nicht. Aber das ist meine Meinung. Mehr WM-Wissen gibt's jetzt und zwar vernünftiges WM-Wissen.
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0: Ja, er weiß wirklich alles. Sammy, 7 Jahre jung aus Ludwigsburg, selbst Fußballspieler. Sag mal, lieber Sammy, Curaçao ist ja, es ist mittlerweile auch bei mir angekommen, ist unser erster Gegner in der Gruppe. Sonntag, spiel mal gegen die. Was weißt du so über Curaçao?
3: Ist doch ganz einfach. Curaçao ist eine kleine Insel in der Karibik. Da leben nur 150.000 Einwohner, ungefähr so viel wie in Heidelberg. Die meisten Leute leben in der Hauptstadt und die heißt Willemstad. Das Land ist unabhängig, aber gehört zum Königreich der Niederlande. Deshalb spielen auch viele niederländische Fußballer in der Nationalmannschaft. Curaçao ist das kleinste Land, das sich jemals für eine WM qualifiziert hat. Wer da mal Urlaub macht, kann da sogar mit Schweinen schwimmen. Die sind süß.
0: Ja, absolut, da gebe ich dir recht, lieber Sammy. Hey, haben wir wieder was dazugelernt. Wollt ihr auch noch mehr erfahren? Mehr WM-Wissen euch einen eigenen? Dann meldet euch gerne bei uns.
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Das mal richtig charmant Tschüss gesagt und einen charmanten Korb gegeben, oder? Baby Goodbye, alle Farben hier bei Radio Regenbogen bei der Arbeit. Und dieser Song hier, der klingt ja eigentlich nach Urlaub, Strand, Pina Colada. If you like Pina Colada. Ja, falsch gedacht. Denn das ist er nicht. Es ist die Geschichte eines Mannes, der seine Partnerin betrügen will. Und dort, bei diesem Date, seine Partnerin trifft. Das ist einer der besten Midlife-Crisis-Stories in einem Sommerhit verpackt. Rupert Holmes, Escape hier bei Radio Regenbogen.

0: Einfach herrlich, oder? Ich lieb's. Escape, Rupert Holmes. Schon ewig nicht mehr gehört. So ein riesen Sommerhit hier bei Radio Regenbogen. Und nach den Nachrichten um eins, die einzig wahre Taylor Swift. Genau. Sie hat ja so unfassbar viele Hits. Aber das ist eins ihrer größten, behaupte ich jetzt mal. I knew you were trouble. In wenigen Momenten. Die beste Musik hier bei Radio Regenbogen.
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18: Landau lädt am Samstag zum Kindertag in den Südpark. Auf dem ehemaligen Landesgartenschaugelände gibt's von 11 bis 16 Uhr Spielangebote und Bastelaktionen an zahlreichen Mitmachstationen. Auch Platz zum Picknicken ist da. Kindertag im Südpark, diesen Samstag in Landau in der Pfalz.
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1: Letzte Regentropfen des Tages. Versprochen. Fast. Noch zwei, drei Stündchen müssen wir aushalten. Und dann wird's ruhiger. Der Regen verzieht sich, die Wolken reißen auf und wir kriegen noch ein bisschen Sonne ab vorm Sonnenuntergang. Der Wind lässt auch dann langsam nach und bis zu 23 Grad sind sogar heute Nachmittag drin, in Ifringenkirchen zum Beispiel. Und damit einen wunderschönen Freitag, der 12. Juni.
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2: Und das sind die Themen um 13 Uhr. Gesundheitsministerin Waken verteidigt Sparpläne gegen Kritik. Und die gute Nachricht aus Freiburg. Die erste badische Arbeitersiedlung ist für ihre Sanierung in Trier ausgezeichnet worden. Ich bin Vio Kostanet. Schönen guten Tag. Die Länder melden deutliche Kritik am Sparpaket der schwarz-roten Koalition bei den Gesundheitsausgaben an. Im Bundesrat hat der rheinland-pfälzische Ministerpräsident Gordon Schnieder mit Blick auf regionale Kliniken gesagt, das Paket gefährde Versorgungsstrukturen gerade in Flächenländern. Es verschlechtere zudem die Rahmenbedingungen wichtiger Innovationstreiber, am Ende zum Nachteil der Patienten, warnt Schnieder angesichts angekündigter Investitionsstopps von Pharmakonzernen in Rheinland-Pfalz. Bundesgesundheitsministerin Nina Waken hat ihren Gesetzentwurf am Morgen parallel im Bundestag eingebracht und gegen Kritik verteidigt.
3: Wenn wir nichts tun würden, würde alleine im nächsten Jahr schon ein Betrag von knapp 19 Milliarden Euro bei den Krankenkassen fehlen und im Jahr 2030 würde dann die Deckungslücke auf ca. 44 Milliarden Euro aufwachsen, wenn wir jetzt eben nicht handeln.
2: Auch der baden-württembergische Gesundheitsminister Oliver Hildenbrand hat Kritik geäußert. Der Bundesrat hat die Rentenerhöhung ab Juli um 4,24% bestätigt. Eine Rente von 1.000 Euro steigt damit um gut 42 Euro. Die Steigerung orientiert sich wie immer an der Lohnentwicklung. Außerdem hat der Bundesrat grünes Licht für eine Reform gegeben, nach der Apotheken künftig mehr Leistungen wie Impfungen, Vorsorge und Tests anbieten dürfen und in bestimmten Fällen auch Rezeptmedikamente ohne Rezept abgeben können. Der Tankrabatt hat der Inflation in Deutschland einen kleinen Dämpfer verpasst. Im Mai ist sie auf 2,6% gefallen, wie das Statistische Bundesamt mitgeteilt hat. Im April lag sie noch bei 2,9%, im März bei 2,7%. Die Energiepreise bleiben als Folge des Iran-Kriegs aber weiter auf hohem Niveau. Sie sind verglichen mit Mai letzten Jahres sogar um 6,6% gestiegen.
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4: In Nöttingen im Kreis Esslingen sucht die Polizei mit einer Großfahndung nach einem unbekannten Mann. Er soll an zwei aufeinanderfolgenden Tagen auf demselben Feldweg ein 13-jähriges Mädchen und eine 57-jährige Frau sexuell angegriffen haben. Das Mädchen wurde dabei leicht verletzt. Einen möglichen Tatzusammenhang prüft die Polizei. Sascha Baumann, Nöttingen.
2: Und die gute Nachricht aus dem Breisgau, die erste badische Arbeitersiedlung, die 1869 in Freiburg gebaut wurde, ist jetzt in Trier mit dem Otto-Borst-Preis gewürdigt worden. Laut dem Netzwerk historischer Städte wurde die Knopfhäusle-Siedlung mit den kleinen Häuschen mit Liebe zum Detail saniert. Das Projekt zeige, wie Denkmalschutz und sozialer Wohnungsbau vereinbar sind, so die Stadt Freiburg.
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1: 1:03 haben wir es. Wir schauen auf die A8 Stuttgart-Karlsruhe. 7 Kilometer Stop and Go zwischen Heimsheim und Pforzheim-Ost. Und die Gegenrichtung, da haben wir auch eine Verkehrsbehinderung zwischen Pforzheim-West und Pforzheim-Ost. Fahrzeugteile liegen auf der Straße. 7 Kilometer Stop and Go. Die A81 Stuttgart Richtung Heilbronn. Zwischen Ilsfeld und Heilbronn unter Gruppenbach. 6 Kilometer Stop and Go. Die Unfallstelle hier ist mittlerweile geräumt. Geblitzt wird in Karlsruhe in der Geschwister-Scholl-Straße. Auch in Hirschberg in der Talstraße. Und ihr wisst Bescheid, sobald ihr auch was gesehen habt, gerne auch eine Sprachnachricht schicken. 08000 34 35 36. Gute Fahrt euch!
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1: Und mit jeder Lieferung, mit jedem Kunden, jedem Patienten seid ihr eurem Feierabend ein Stückchen näher. Ich begleite euch sehr, sehr gerne dabei. Weiter geht's.
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Ihr Lieben, dieser Song jetzt, der bringt uns in einen ganz, ganz anderen Flow. Wenn ihr euch darauf einlasst, ja, bitte macht mal mit, dann beamt er uns ganz woanders hin. So nach 20, 30 Sekunden, da macht sich so eine Entspanntheit breit, die Schultern sinken, unser Unterkiefer entspannt sich. Wir sind irgendwo in einem Whirlpool, in unserem Arm unser Liebster, unsere Liebste. Eine warme Brise weht uns um die Nase und es ist einfach ein wunderschöner Tag. Bill Withers sorgt jetzt dafür mit einem der besten Sommerhits bei Radio Regenbogen. Lovely Day.

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Samba, Homewrecker. 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
4: Paar Sekündchen noch, dann ist es genau 2:30. Die A659 Weinheim Richtung Viernheim. Zwischen Kreuz Weinheim und Viernheim Ost, da ist eine Unfallstelle noch nicht abgesichert. Auf der A8 Stuttgart-Karlsruhe zwischen Heimsheim und Pforzheim Ost, da haben wir 7 Kilometer Stop and Go. Da gibt's aber eine Unfallstelle jetzt ganz frisch reingekommen, die ist noch nicht abgesichert auf der linken Spur. Und die A8 Karlsruhe-Stuttgart zwischen Pforzheim West und Pforzheim Ost. Hier auch 7 Kilometer Stop and Go. Da liegen mehrere Fahrzeugteile auf der Straße. Die Staus A67 Mannheim Richtung Darmstadt zwischen Funkstadt und Darmstädter Kreuz. 4 Kilometer Stau. Da gab es eine Unfallstelle auf der linken Spur. Und 3 Kilometer Stau haben wir auf der A81 Singen-Stuttgart zwischen Böblingen Ost und Kreuz Stuttgart. Vanessa ist noch bei uns. Was hast du gesehen?
5: Hallo, ich habe gerade 3 Blitzer zu melden. Einmal Basel Richtung Karlsruhe zwischen Rastatt und Karlsruhe wird Abstandsblitzer von der Brücke gemacht. Und dann in die Gegenrichtung Karlsruhe Richtung Basel, Baden-Baden, steht der Anhänger wieder am Rastplatz. Und kurz dahinter kommt oben von der Brücke ein Abstandsblitzer. Gute Fahrt.
4: Mein lieber Mann, was du alles gesehen hast. Vielen lieben Dank fürs Vorwarnen, liebe Vanessa. Gute Fahrt auch dir. Und falls ihr auch was gesehen habt, gerne eine Sprachnachricht schicken. 08000 34 35 36. Kommt gut an und schönen Freitagmittag. Christina Klech hier, hi.
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3: Yes, es wird stellenweise schon heller und die Sonne kommt durch. Das Wochenende kann also kommen. Da könnt ihr euch auf viel Sonnenschein bei 25 Grad freuen.
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4: Und das sind die Themen um 16 Uhr. Kritik an geplanter Krankenkassenreform. Und die gute Nachricht aus Freiburg. Die Uniklinik will mit WM-Toren unserer Fußballnationalelf Spenden für ihre Patienten sammeln. Ich bin Vio Kostanitz. Schönen guten Tag. Der Bundestag hat heute erstmals über das geplante Sparpaket der schwarz-roten Koalition im Gesundheitsbereich diskutiert. Gleichzeitig wächst im Bundesrat der Widerstand. Die Länder haben erhebliche Bedenken gegen die Regierungspläne. Mehr dazu von Tanja Wagner.
5: Die Länder warnen vor einem Zusammenbruch der Versorgung gerade draußen auf dem Land. Auch hätten Pharmakonzerne schon angekündigt, weniger in den Standort Deutschland investieren zu wollen. Am Ende benachteilige das Sparpaket die Patienten, monierte etwa der rheinland-pfälzische Ministerpräsident Schnieder. Blockieren können die Länder das Gesetz nicht, es ist nicht zustimmungsbedürftig. Gesundheitsministerin Wagen hatte im Bundestag nochmal für die Pläne geworben. Andernfalls drohen den Kassen ihr zufolge Milliardenverluste und den Versicherten höhere Zusatzbeiträge.
4: Nach der tödlichen Attacke auf einen Zugbegleiter bei Zweibrücken ist jetzt klar, es wird keine Mordanklage geben. Das Landgericht Zweibrücken hat heute erklärt, dass es die Anklage von Mord auf Körperverletzung mit Todesfolge herabstuft. Der Grund? Anders als die Staatsanwaltschaft glaubt das Gericht nicht, dass der mutmaßliche Täter den Zugbegleiter töten wollte. Der 26-jährige Verdächtige soll den Zugbegleiter Serkan C. bei einer Ticketkontrolle Anfang Februar so schwer geschlagen haben, dass er wenig später starb. Das Strafmaß bei Körperverletzung mit Todesfolge sieht eine Haftstrafe von 3 bis 15 Jahren vor. Nach Signalen aus den USA und dem Iran über Fortschritt in den wochenlangen Verhandlungen über ein Ende des Krieges spricht nun auch der Vermittlerstaat Pakistan von Erfolgen. Außenminister Ishak Dar und die EU-Außenbeauftragte Kaya Kallas haben nach einem Telefonat ihre Hoffnung auf eine anhaltende Verständigung und friedliche Lösung zwischen den Kriegsparteien geäußert, wie das Ministerium auf Ex geschrieben hat. Dialog und Diplomatie sei der einzige Weg für langfristigen Frieden, hieß es weiter.
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6: Rund ein Jahr nach dem tödlichen Gondelabsturz auf einer Brückenbaustelle in Horb am Neckar im Kreis Freudenstadt kommt es zu einem Prozess. Laut Amtsgericht hat der beschuldigte Kranführer Einspruch gegen den Strafbefehl wegen fahrlässiger Tötung in 3 Fällen eingelegt. Der Staatsanwaltschaft zufolge hatte der Mann den Kran zu früh geschwenkt, das Kranseil riss, die Gondel stürzte ab. Sascha Baumann, Horb am Neckar.
4: Und die gute Nachricht aus dem Breisgau. Mit der WM-Aktion Ein Tor, ein Zeichen will die Uniklinik Freiburg Geld für Patienten sammeln, die schwer krank sind und finanzielle Nöte haben. Für jedes Tor der deutschen Nationalelf können selbstgewählte Geldbeträge über den eigenen Sozialfonds gespendet werden, so die Uniklinik. Sie hofft nun auf ganz viele Tore.
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3: A6 Nürnberg-Mannheim zwischen Bretzfeld und Bad Rappenau 12 Kilometer stockend. Länger braucht ihr auch auf der A8 Karlsruhe-Stuttgart zwischen Karlsbad und Pforzheim-Ost 10 Kilometer stockender Verkehr. A8 in der Gegenrichtung nach Karlsruhe zwischen Heimsheim und Pforzheim-Ost 7 Kilometer stockender Verkehr. A67 Mannheim-Darmstadt zwischen Funkstadt und dem Darmstädter Kreuz 2 Kilometer stockend und A81 Singen-Stuttgart zwischen Böblingen-Ost und im Kreuz Stuttgart 3 Kilometer Stau. Geblitzt werdet ihr in Freiburg in der Andreas-Hofer-Straße und in Freudenstadt in der Hindenburg-Straße. Wenn ihr noch was habt, schickt uns gerne eine Sprachnachricht an die 08000 34 35 36.
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7: Hallo Feierabend.
3: Ich bin der Mönch und hallo Wochenende. Das steht nämlich an und es wird auch schön sonnig bei 25 Grad. Taylor Swift schiebt eure gute Wochenendlaune jetzt schon mal an mit einer fetten Ladung.

0: geht sofort in die Beine. Geil, Bonnie M. und Rehab mit Sunny, ein Radio-Regenbogen-Sommerhit. Wir pflastern euren Weg in Richtung Sommer jetzt schon mal mit einer Extraladung Sommerhits jede Stunde hier bei Radio Regenbogen. Und ab morgen sorgt auch das Wetter für Summer-Vibes. Mega, Sonntag ist ja Public Viewing angesagt. Team Deutschland hat das erste Spiel gegen Curaçao. Radio Regenbogen-Wetterexperte Jörg Hachelmann, wie schaut's denn zum Anpfiff am Sonntag um 19 Uhr aus?
1: Ja, um die 20 Grad, trocken, also lässt sich's gut aushalten.
0: Läuft also. Fußballschauen Hotspot ist im Übrigen der Kaiser mit Biergarten in Freiburg zum Beispiel, in Ettlingen die WM-Arena am Dickhäuter Platz oder in Mannheim in der Alten Feuerwache. Viel Spaß euch auf jeden Fall jetzt schon mal beim WM-Schauen und vor allem, was ihr jetzt am Wochenende macht. 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
14: Ja, das sieht doch vielversprechend aus. Gebietsweise erwischt ihr schon ein paar Sonnenstrahlen. Das Wochenende wird nämlich schön sonnig bei um die 25 Grad.
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15: Ich bin Vio Kostanit. Schönen guten Tag. Bundesgesundheitsministerin Nina Warken hat die geplanten Milliardeneinsparungen zur Stabilisierung der Krankenkassenbeiträge gegen Kritik verteidigt. Wir wollen die Bürger entlasten und wir wollen, dass die Unternehmen mehr Planungssicherheit haben, statt von immer weiter steigenden Sozialbeiträgen ausgebremst zu werden, so Warken im Bundestag. Das Gesetz verlange allen etwas ab, von niemandem aber Unzumutbares. Der Bundesrat hat die Rentenerhöhung ab Juli um 4,24% bestätigt. Die Steigerung orientiert sich wie immer an der Lohnentwicklung. Außerdem hat der Bundesrat grünes Licht für eine Reform gegeben, nach der Apotheken künftig mehr Leistungen wie Impfungen, Vorsorge und Tests anbieten dürfen und in bestimmten Fällen auch Rezeptmedikamente ohne Rezept abgeben können. Elon Musks Weltraumfirma SpaceX schreibt Geschichte mit einem Rekordbörsengang. Das unter anderem für seinen Satelliten-Internetdienst Starlink bekannte Unternehmen hat rund 555,6 Millionen Aktien zum Ausgabepreis von 135 Dollar verkauft und damit umgerechnet fast 65 Milliarden Euro eingenommen. Durch den Börsengang ist Elon Musk der erste Mensch der Welt mit einem Billionenvermögen.
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16: Ich bin Sascha Baumann, hallo. Wer am Wochenende Sommerfeeling sucht, sollte zum Karlsruher Marktplatz kommen. Die Lounge 76 lädt zum Wein-Event ein. Heute startet ein Afterwork-Event. Morgen legt ein DJ auf. Am Sonntag bringt dann Justin Nova Live-Musik auf den Platz. Wer den Schwarzwald mal anders erleben will, morgen beginnt um 16 Uhr die Nacht der Wildnis im Schwarzwald-Nationalpark. Ihr könnt mit einem Ranger auf Exkursion gehen, barfuß durch den Wald laufen, Fledermäuse beobachten oder in der Dämmerung fotografieren. Und für alle Familien, am Samstag ist Landauer Kindertag im Südpark zwischen Theodor-Heuss-Platz und Spielplatz. Ab 11 Uhr gibt's Mitmachaktionen, Bühnenprogramm und Spielangebote für die ganze Familie. Mehr als 60 Vereine und Verbände sind dabei. Und am Sonntag 30 Jahre Waldpädagogik Karlsruhe. Das städtische Forstamt lädt von 11 bis 17 Uhr zum Tag der offenen Tür am Waldklassenzimmer ein. Mit Mitmachangeboten für Familien, informativen Rundgängen und einem Zeitstrahl durch 3 Jahrzehnte Waldgeschichte.
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14: Plant mehr Zeit ein auf der A6 Nürnberg-Mannheim. 12 Kilometer stockender Verkehr. Hier momentan, ja wo genau, das steht jetzt hier nicht. Schön. Dann A8 Karlsruhe-Stuttgart. 10 Kilometer stockender Verkehr zwischen Karlsbad und Pforzheim-Ost. In der Gegenrichtung 7 Kilometer stockend. Und die A67 Mannheim Richtung Darmstadt haben wir noch. 2 Kilometer stockender Verkehr hier. Geblitzt werdet ihr in Freiburg in der Andreas-Hofer-Straße und in Freudenstadt in der Hindenburg-Straße. Wenn ihr noch was habt, schickt uns gerne eine Sprachnachricht an die 08000 34 35 36.
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0: WM, wir kommen. Erstes Deutschlandspiel am Sonntagabend, 19 Uhr gegen Curaçao, gegen den Turnierneuling. Landessprache auf der Insel ist Papiamento. Und deswegen Radio Regenbogensportreporterin Rebecca Allgeier, ein Bon Dia.
1: Bon Dia! Curaçao, ja, die kleinste Fußballnation im Turnier, zumindest bemessen an den Einwohnern, vergleichbar in etwa mit Heidelberg. Nur einer der Spieler ist dort geboren, da kicken fast nur Niederländer im Team, denn Curaçao ist zwar unabhängig, gehört aber zum Königreich der Niederlande. Und toll, der Spitzname der Nationalmannschaft, Blue Wave, blaue Welle, passend zur schönen Karibik und dem türkisblauen Wasser.
0: Und wie schaut's mit unseren Siegchancen gegen Curaçao aus?
1: Ich sag nur 82. Der Platz von Curaçao in der Weltrangliste. Siegen für Deutschland ist also Pflicht. Ja, und ein paar Tore dürfen's dann schon sein für einen guten Start in die Gruppenphase. Aber Curaçao hat nichts zu verlieren. Die versprühen ziemlich gute Laune mit Tanz und Musik. Und die haben auch einen erfahrenen Coach mit Dick Advocaat, dem 78-Jährigen, ja, der nach den Niederlanden und Südkorea zum dritten Mal mit einem Team bei der WM dabei ist.
0: Sonntagabend, wenn Ampfiff ist, haben wir ja geiles Wetter hier in der Region. Schön sonnig warm ist es auch. Hast du eine Empfehlung, wo wir das Spiel schauen können?
1: Die meisten Städte bieten zwar kein offizielles Public Viewing an, haben aber zumindest die Sperrzeiten verlängert. Und so können wir auch bis Mitternacht Outdoor gucken. Meine drei Tipps. Offenburg auf dem Lindenplatz. Ja, da geht's richtig rund mit bis zu 3000 Fans. Ettlingen in der WM-Arena am Dickhäuserplatz. Oder Heidelberg. Halle 02 geht immer. Da kann man drinnen und draußen gucken.
0: Alles klar, danke dir. Sonntag 19 Uhr steigt Deutschland ein in die WM. Und wenn Curaçao nur ein einziges Tor schießt, dann muss Kollege Basti Haug am Montag früh in die Eistonne. 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

0: Ihr habt einfach nur das Gefühl, die Sonne grillt euch durch. Ist ein heißer Sommertag und ihr braucht einfach nur eine eiskalte Erfrischung. Also ab zur Tanke und Lieblingseis organisieren. Calippo Cola, ein Flutschfinger oder mein Favorite, Capri, gefrorener Orangensaft. Für eure Sommervorfreude spielen wir ja jede Stunde eine Extraladung Sommerhits. Und bei dem hier denken viele an Eis, ist nämlich aus der Langnese Eiswerbung. Beagle Music Limited und Like Ice in the Sunshine.
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0: Wir spielen die beste Musik für euren Start ins Wochenende. Gleich bei Radio Regenbogen mit dabei. Die aktuelle von David Guetta, Teddy Swims und Tones and I. Beste Partymucke. Passt ja zum Wochenende, wenn Baden-Württemberg und die Pfalz auf die Piste gehen. Gone, gone, gone. Das und noch viel mehr gleich für euch.
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21: Warum bekommen wir bei einer Sache, die uns nicht geheuer ist, kalte Füße? Der Ausdruck stammt aus der Welt der Kartenspieler. Verbotene Glücksspiele fanden früher meist in dunklen, kalten Kellerräumen statt. Wenn einer aus dem laufenden Spiel aussteigen wollte, nutzte dieser häufig seine Füße als willkommenen Vorwand, um den Raum verlassen zu können. Er hatte also kalte Füße bekommen und musste dringend woanders hin, um sie aufzuwärmen.
2: Alles, was heute wichtig ist in Deutschland und der Welt, hört ihr gleich bei uns in den Nachrichten. Nach den aktuellen Aussichten für eure Region.
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0: Ist jetzt die meiste Zeit trocken, wird stellenweise auch schon ein bisschen heller. Aufs Wochenende könnt ihr euch freuen, es wird nämlich schön sonnig bei 25 Grad.
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2: Das sind die Themen um 17 Uhr. Apotheken dürfen künftig Impfungen und Schnelltests anbieten. Und die gute Nachricht aus Karlsruhe, das Max-Rubner-Institut testet sogenannte soziale Rezepte.
4: Ich bin Vio Kostanitz. Schönen guten Tag. 4,24% mehr Rente und geringere Steuern auf Flugtickets. Der Bundesrat hat mehrere Gesetzesvorlagen verabschiedet, die zum Juli in Kraft treten sollen. Bei häuslicher Gewalt sollen Gerichte das Tragen von Fußfesseln anordnen dürfen, um ein Kontaktverbot zu den Opfern durchzusetzen. Und Apotheken erhalten mehr Befugnisse. Mehr dazu von Tanja Wagner.
8: Apotheken dürfen künftig bei Dauermedikamenten auch ohne Rezept aushelfen, mit der kleinsten Packung zum Selbstzahlerpreis. Außerdem dürfen sie Leistungen zu Vorbeugung und Früherkennung anbieten, etwa für Herz-Kreislauf-Erkrankungen, Diabetes und rund ums Rauchen. Auch können sich Impfwillige künftig nicht nur ihren Pieks gegen Grippe und Corona beim Apotheker abholen, sondern auch Impfungen mit Totimpfstoffen wie etwa Tetanus. Erlaubt werden sollen außerdem Blutabnahmen, um etwa Medikamentwirkungen zu kontrollieren.
4: Von den Ländern gibt es deutliche Kritik am Sparpaket der schwarz-roten Koalition im Gesundheitsbereich. Im Bundesrat hat der rheinland-pfälzische Ministerpräsident Gordon Schnieder mit Blick auf regionale Kliniken gesagt, das Paket gefährde Versorgungsstrukturen gerade in Flächenländern. Es verschlechtere zudem die Rahmenbedingungen wichtiger Innovationstreiber. Am Ende zum Nachteil der Patienten, warnt Schnieder angesichts angekündigter Investitionsstopps von Pharmakonzernen in Rheinland-Pfalz. Gesundheitsministerin Nina Wagen hat im Bundestag noch mal für die Pläne geworben. Andernfalls drohen den Kassen ihr zufolge Milliardenverluste und den Versicherten höhere Zusatzbeiträge. Für das neue Förderprogramm für Elektroautos sind in den ersten 3 Wochen schon mehr als 50.000 Anträge eingegangen. Das hat Bundesumweltminister Carsten Schneider gesagt. Die meisten Anträge werden für vollelektrische Autos gestellt. Voraussetzung für die Förderung ist eine Zulassung des Fahrzeugs seit dem 1. Januar. Die Höhe hängt von Fahrzeug, Einkommen und Familiengröße ab.
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14: Werden Referendare künftig in den Sommerferien bezahlt? Bislang mussten sie sich arbeitslos melden. Der neue Kultusminister Andreas Jung will diese Praxis beenden. 15 Millionen Euro würde das Land kosten. Die Bildungsverbände begrüßen die Ankündigung des Ministers als wichtiges Signal zum Start der neuen Landesregierung. Barbara Schlegel, Stuttgart.
4: Und die gute Nachricht aus Karlsruhe. Das Max-Rubner-Institut testet hier ein neues Pilotprojekt für einsame ältere Menschen in Armut. 2 Hausarztpraxen können sogenannte soziale Rezepte verschreiben. Das Rezept gilt bei der Kulturküche und dem Wohncafé in Rindheim für ein warmes Mittagessen und eine Beratung, die zu Anlaufstellen wie der Wohngeldstelle vermittelt. Der Test läuft 6 Monate.
15: Die Sparkassen-Wirtschaftsinformationen.
22: Deutschland steckt weiter in der Wirtschaftskrise. Die Welle der Firmenpleiten reißt nicht ab. Im ersten Quartal wurden mehr als 6.200 Unternehmensinsolvenzen beantragt. 6,5% mehr als vor einem Jahr. Auch Privatleute geraten immer stärker in finanzielle Bedrängnis. Die Zahl der Verbraucherinsolvenzen lag im März fast 1/5 höher als im Vorjahr. Die Deutsche Industrie- und Handelskammer spricht von einem Warnschuss für die Bundesregierung. Und noch der Blick auf den DAX, der stand zuletzt bei 24.503 Punkten. Uli Reitinger für Radio Regenbogen.
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24: Plant mehr Zeit ein auf der 6 Heilbronn-Mannheim zwischen Bretzfeld und Bad Rappenau. 12 Kilometer stockender Verkehr. A8 Karlsruhe-Stuttgart zwischen Karlsbad und Pforzheim-Ost. 10 Kilometer stockend. In der Gegenrichtung zwischen Heimsheim und Pforzheim-Ost. 7 Kilometer stockender Verkehr. Und A81 Siegen-Stuttgart zwischen Böblingen-Ost und dem Kreuz Stuttgart. 3 Kilometer Stau. Geblitzt werdet ihr auf der A5 Karlsruhe in Richtung Baden-Baden. Kurz vor der Abfahrt Baden-Baden. Das hat uns der Christian gemeldet, danke dir. Und auf der B3 nach Heidelberg an der Ausfahrt Nussloch-Walldorf wird geblitzt, das hat uns die Nina gemeldet. Wenn ihr noch was gesehen habt, schickt uns gerne eine Sprachnachricht an die 08000 34 35 36.
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25: Hallo Feierabend.
24: Ich bin der München. Gruß an alle, die jetzt im Feierabendverkehr länger brauchen. A6 und A8, da zwickt's ja gerade besonders. Aber hey, eine extra Ladung Good Vibes haben wir jetzt für euch und alle anderen von Bebe Rexha und Faithless. Das ist ihre aktuelle New Religion.
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Neu bei Radio Regenbogen. Michael Schulte. Love Sick. 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

Tja, wenn ihr euch fragt, warum eure Füße plötzlich anfangen mitzuwippen, das liegt an dem Track, der jetzt kommt. Der Beat reißt nämlich jeden mit und hat die besondere Fähigkeit, selbst den größten Tanzmuffel wenigstens zum Kopfnicken zu bringen. Für euren Start Richtung Sommer extra viele Sommerhits jede Stunde bei Radio Regenbogen. Hier sind die Good Boys mit Bongo

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13: Und gleich der Blick aufs Wochenende. Ihr könnt euch morgen und am Sonntag auf viel Sonnenschein freuen bei bis zu 25 Grad.
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14: Ich bin Christian Semmet. Der Bundesrat hat die Rentenerhöhung ab Juli um 4,24% bestätigt. Die Steigerung orientiert sich wie immer an der Lohnentwicklung. Außerdem hat der Bundesrat grünes Licht für eine Reform gegeben, nach der Apotheken künftig mehr Leistungen wie Impfungen, Vorsorge und Tests anbieten dürfen und in bestimmten Fällen auch Rezeptmedikamente ohne Rezept abgeben können. Elon Musk ist der erste Billionär der Geschichte. Seine Weltraumfirma SpaceX ging am Nachmittag deutscher Zeit an die Börse und hat mit dem Verkauf von 5% der Aktien 65 Milliarden Dollar eingenommen. Somit wäre das Unternehmen deutlich mehr als 1 Billion US-Dollar wert. Bei der Fußball-Weltmeisterschaft steht heute Abend das erste Spiel für Co-Gastgeber Kanada an. Die Kanadier treffen auf Bosnien-Herzegowina. In der Nacht spielen dann die USA, die ebenfalls Gastgeber sind, gegen Paraguay. Für die deutsche Nationalelf beginnt die WM am Sonntag gegen Curaçao.
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15: Ich bin Sascha Baumann, hallo. Wer am Wochenende Sommerfeeling sucht, sollte zum Karlsruher Marktplatz kommen. Die Lounge 76 lädt zum Wein-Event ein. Heute startet ein Afterwork-Event. Morgen legt ein DJ auf. Am Sonntag bringt dann Justin Nova Live-Musik auf den Platz. Wer den Schwarzwald mal anders erleben will, morgen beginnt um 16 Uhr die Nacht der Wildnis im Schwarzwald-Nationalpark. Ihr könnt mit einem Ranger auf Exkursion gehen, barfuß durch den Wald laufen, Fledermäuse beobachten oder in der Dämmerung fotografieren. Und für alle Familien, am Samstag ist Landauer Kindertag im Südpark zwischen Theodor-Heuss-Platz und Spielplatz. Ab 11 Uhr gibt's Mitmachaktionen, Bühnenprogramm und Spielangebote für die ganze Familie. Mehr als 60 Vereine und Verbände sind dabei. Und am Sonntag 30 Jahre Waldpädagogik Karlsruhe. Das städtische Forstamt lädt von 11 bis 17 Uhr zum Tag der offenen Tür am Waldklassenzimmer ein. Mit Mitmachangeboten für Familien, informativen Rundgängen und einem Zeitstrahl durch 3 Jahrzehnte Waldgeschichte.
12: Schönes Wochenende.
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13: A6 Heilbronn-Mannheim zwischen Bretzfeld und Bad Rappenau 12 Kilometer stockender Verkehr. Länger braucht ihr auch auf der A8 Karlsruhe-Stuttgart zwischen Karlsbad und Pforzheim-Ost 10 Kilometer stockend. In der Gegenrichtung zwischen Heimsheim und Pforzheim-Ost 7 Kilometer stockender Verkehr. Und A81 Singen-Stuttgart zwischen Böblingen-Ost und dem Kreuz Stuttgart 3 Kilometer Stau. Geblitzt werdet ihr in Bad Waldsee in der Steinlacher Straße und in Mannheim in der Braunschweiger Allee. Wenn ihr noch was gesehen habt unterwegs, einfach reinmelden mit einer Sprachnachricht an die 08000 34 35 36.
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0: So, kurze Frage in die Runde. Was könntet ihr auf einer WM-Party gut gebrauchen? Dinge, die mit N anfangen. Was fällt euch da ein?
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0: Wir zocken mit euch um eine ganz besondere WM-Party. Eine Party bei euch zu Hause, bei der ihr selbst nur Gast seid, denn wir bringen alles mit. Inklusive Koch und Barkeeper. Manuel aus Böchingen in der Pfalz will jetzt am Sonntag unbedingt mit Freunden und Family WM gucken und nebenbei in seinen 43. Geburtstag reinfeiern. Bei Kollege Basti Haug hatte er 10 Sekunden Zeit, die All-Inclusive-Party klarzumachen mit Dingen, die er für die Party braucht und die alle mit diesem einen Buchstaben anfangen.
2: N wie Nachspielzeit und deine 10 Sekunden laufen jetzt.
3: Nüsse, Nudeln, Nachos, Nescafé, Nutella, Nuggets, Napf, Nachtisch, Nürnberger, Nusslikör, Nikotin, Espresso, Nebelmaschine, Notstromaggregat, Netze, Nusslikör, Nektarinen.
0: Was ist hier los? Der Wahnsinn. 13 Begriffe waren das und damit war Manuel diese Woche unschlagbar.
4: Du hast ja abgeliefert wie kein Zweiter bei uns.
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3: Geil.
0: Sonntagabend feiern wir also in der Pfalz und nächste Woche Samstag beim nächsten Deutschlandspiel kommen wir natürlich gerne mit Koch, Barkeeper, Essen und Getränken zu euch. Sagt uns einfach auf regenbogen.de, wohin wir kommen sollen.
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0: Hammer. Für euren Start Richtung Sommer spielen wir jede Stunde extra viele Sommerhits hier bei Radio Regenbogen. Das ist einer vom Buena Vista Social Club. Chan, Chan. Gleich geht's weiter mit der aktuellen von Nico Santos. Und die kann auch was. Big Banger, All-Time High. Das und noch viel mehr gleich für euch.
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0: Es wird stellenweise schon heller und die Sonne fixt euch ein bisschen an. Wochenende wird nämlich richtig geil. Viel Sonnenschein die ganze Zeit für euch bei 25 Grad in der Spitze.
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23: Die Themen um 18 Uhr. Bundesrat bestätigt mehrere Gesetze und die gute Nachricht aus dem Kreis Emmendingen. Herbolzheimer Grundschüler sammeln Spenden für an MECFS erkrankte Jugendliche. Ich bin Christian Semmet. 4,24% mehr Rente und weniger Steuern auf Flugtickets. Der Bundesrat hat heute mehrere Gesetzesvorlagen verabschiedet, die zum Juli in Kraft treten sollen. Bei häuslicher Gewalt sollen Gerichte das Tragen von Fußfesseln anordnen dürfen, um ein Kontaktverbot zu Opfern durchzusetzen. Und Apotheken erhalten mehr Befugnisse. Tanja Wagner.
4: Apotheken dürfen künftig bei Dauermedikamenten auch ohne Rezept aushelfen, mit der kleinsten Packung zum Selbstzahlerpreis. Außerdem dürfen sie Leistungen zu Vorbeugung und Früherkennung anbieten, etwa für Herz-Kreislauf-Erkrankungen, Diabetes und rund ums Rauchen. Auch können sich Impfwillige künftig nicht nur ihren Pieks gegen Grippe und Corona beim Apotheker abholen, sondern auch Impfungen mit Totimpfstoffen wie etwa Tetanus. Erlaubt werden sollen außerdem Blutabnahmen, um etwa Medikamentwirkungen zu kontrollieren.
23: Die geplanten neuen EU-Sanktionen gegen Russland könnten Fischstäbchen in Deutschland teurer machen. Die Fischindustrie warnt vor Engpässen bei Alaska-Seelachs, einem wichtigen Rohstoff für die Herstellung. Die EU will die Importe aus Russland schrittweise reduzieren, um Moskaus Einnahmen aus dem Fischgeschäft zu begrenzen. Nach Angaben der Branche ist Deutschland der größte Abnehmer russischer Alaska-Seelachsfilets in der EU. Elon Musk ist der erste Billionär der Geschichte. Seine Weltraumfirma SpaceX ging am Nachmittag deutscher Zeit an die Börse und hat mit dem Verkauf von 5% der Aktien 65 Milliarden Dollar eingenommen. Somit wäre das Unternehmen deutlich mehr als 1 Billion US-Dollar wert.
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5: In Bruchsal haben Unbekannte aus einem fahrenden Auto mit einer Softairwaffe auf Passanten geschossen. Ein 17-Jähriger wurde am Rücken getroffen, ein 13-Jähriger am Oberarm. Laut Polizei handelte es sich nach ersten Erkenntnissen nicht um gezielte Schüsse. Das Fahrzeug war eine weiße Limousine mit Karlsruher Kennzeichen. Die Polizei sucht Zeugen. Sascha Baumann, Bruchsal.
23: Und die gute Nachricht aus Herbolzheim. Rund 200 Grundschüler aus Wagenstadt im Kreis Emmendingen laufen morgen bei einem Spendenlauf für die 15-jährige Juliana, den 16-jährigen Yannick und seinen Vater. Alle drei sind schwer an MECFS erkrankt und ans Bett gefesselt. Mit dem Spendenlauf wollen sie auch zeigen, die Schicksale sind ihnen nicht egal, so die Schule.
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0: A8 Karlsruhe Stuttgart. Zwischen Pforzheim West und Pforzheim Ost 7 Kilometer stockender Verkehr. Ein bisschen länger braucht er auch in der Gegenrichtung zwischen Pforzheim Süd und Pforzheim Ost 3 Kilometer stockend. Und A81 Singen Stuttgart. Zwischen Böblingen Ost und dem Kreuz Stuttgart 3 Kilometer Stau. Geblitzt werdet ihr in Philipsburg in der Kasernenstraße und in Reutlingen in der Karl-Diem-Straße. Wenn ihr noch was habt, schickt uns einfach eine Sprachnachricht an die 08000 34 35 36. Ich bin der Münch. Hello.
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6: Hallo Feierabend.
0: Ausschlafen, Freunde treffen, unterwegs sein oder einfach gar nichts machen. Happy Weekend euch. Viel Spaß bei allem, was ihr vorhabt. Wir starten es ganz lässig mit der aktuellen von Cat's Eye. Hier ist Gabriella.
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0: 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Einen schönen Start ins Wochenende euch mit Radio Regenbogen. Diesen Hit hier habt ihr bestimmt noch auf dem Schirm. Kommt immer noch fett. Damit ist alles losgegangen für Alex Warren, Ordinary, Amelie Feibel aus der Radio Regenbogen Redaktion in den Charts eine Nummer 1.
1: Absolut, an dem war eigentlich letztes Jahr gar kein Vorbeikommen. Und im Mai hat er dann bei den American Music Awards sogar zusammen mit Lady Gaga die meisten Nominierungen als Artist des Jahres bekommen. Und das ist schon mal eine Ansage, mit Lady Gaga zusammen auf einer Stufe zu stehen.
0: Auf jeden Fall. Und es gibt Good News, im August rückt Alex Warren ein neues Album raus.
1: Richtig, das wird Wild Child heißen und ich persönlich freue mich da auch schon sehr drauf. Und weil das ja noch ein bisschen hin ist, hat er uns jetzt schon mal einen Track vorab geliefert, der heißt Passenger.
0: Mhm. Worum geht's?
1: Ja, das ist eigentlich total lustig, weil vom Text her ist es total traurig eher. Oh. Es geht darum, wie man in der Liebe auf dem Beifahrersitz nur sitzt. Der Klang wiederum, richtig gute Laune-Hit.
0: Und ab damit, hier ist die neue von Alex Warren, Passenger bei Radio.

Ja, es gibt halt einfach Sommerhits, die reißen einen mit, auch wenn man den Text nicht kann. Für eure Vorfreude auf die schönste Zeit des Jahres packt mir eine extra Ladung Sommerhits auf die Playlist. Das ist Luna, catcht euch jetzt bestimmt auch mit Marboleo bei Radio Regenbogen und alle.

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4: Ein bisschen länger braucht ihr auf der A8 Karlsruhe-Stuttgart. Zwischen Pforzheim West und Pforzheim Ost 7 Kilometer stockender Verkehr. Und in der Gegenrichtung zwischen Pforzheim Süd und Pforzheim Ost 3 Kilometer stockend. Geblitzt werdet ihr in Mannheim in der Augusta-Anlage und in Karlsruhe in der Vorholzstraße. Wenn ihr noch was habt, schickt einfach eine Sprachnachricht rein an die 08000 34 35 36.
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Ganze 12 Jahre haben Baden, Württemberg und die Pfalz drauf gewartet. Und jetzt ist es soweit. Schönen Abend euch mit Radio Regenbogen. Martin Garrix und Ed Sheeran haben vor 12 Jahren den Grundstein für einen gemeinsamen Track gelegt und dann halt einfach irgendwie die Schublade gepackt. Irgendwie ist es trotzdem rausgekommen, dass es was von den beiden gibt. Jahrelang haben nämlich Fans nachgefragt, ob das Ding jemals erscheinen würde. Ja, und jetzt haben die beiden die Nummer im Studio fertiggestellt und pünktlich zur Sommerfestival-Saison gedroppt. Und ich sag's euch, einfach nur geil. Neu dabei, hier sind Martin Garrix und Ed Sheeran mit Repeat It bei Radio Regenbogen. Stay.

schön chillig. Für die Zeit, wenn es so heiß ist, dass man sich gar nicht mehr bewegen will. Surf Mesa und I Love You Baby, wieder ein Radio Regenbogen Sommerhit. Jede Stunde spielen wir ja eine Extraladung Sommerhits für die Vorfreude auf den Sommer. Und wenn ihr noch mehr wollt, dann ab in unser Sommerhits Radio auf regenbogen.de oder in unserer App.

0: Schönes Wochenende euch mit Radio Regenbogen und mit der besten Musik. Gleich ein richtig dickes Ding von Pink. Legendär True Love. Das und noch viel mehr gleich für euch.
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0: Ja, es wird stellenweise schon heller. Sonne kommt noch ein bisschen durch. Wochenende kann also kommen. Könnt euch auf viel Sonnenschein freuen bei 25 Grad in der Spitze.
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6: Ich bin Christian Semmet. Frauen und Kinder besser vor sexueller Gewalt schützen, das war ein zentrales Thema der Justizministerkonferenz in Hamburg. Die Ressortchefs von Bund und Ländern wollen unter anderem längere Verjährungsfristen für schwere Sexualdelikte und schärfere Regeln, um geplante Taten zu verhindern. Zoe Tassovali.
7: Konkret soll die Verjährungsfrist für schwere sexuelle Übergriffe von bisher 5 auf 20 Jahre steigen. Außerdem wollen die Justizminister erreichen, dass geplante Sexualstraftaten künftig früher aufliegen, auch dann, wenn sie in Chatgruppen oder auf Online-Plattformen vorbereitet werden. Wer von solchen Plänen erfährt, soll sie künftig melden müssen. Keine Einigung gab es dagegen beim sogenannten nur Ja heißt Ja-Modell. Hier wollen einige Länder das Sexualstrafrecht weiter verschärfen, andere sehen noch Klärungsbedarf.
6: 4,24% mehr Rente und weniger Steuern auf Flugtickets. Der Bundesrat hat mehrere Gesetzesvorlagen verabschiedet, die zum Juli in Kraft treten sollen. Bei häuslicher Gewalt sollen Gerichte das Tragen von Fußfesseln anordnen dürfen, um ein Kontaktverbot zu den Opfern durchzusetzen. Und Apotheken erhalten mehr Befugnisse. Sie sollen künftig bestimmte Vorsorgeuntersuchungen und Impfungen anbieten dürfen. Die geplanten neuen EU-Sanktionen gegen Russland könnten Fischstäbchen in Deutschland teurer machen. Die Fischindustrie warnt vor Engpässen bei Alaska-Seelachs, einem wichtigen Rohstoff für die Herstellung. Die EU will die Importe aus Russland schrittweise reduzieren, um Moskaus Einnahmen aus dem Fischgeschäft zu begrenzen. Nach Angaben der Branche ist Deutschland der größte Abnehmer russischer Alaska-Seelachsfilets in der Europäischen Union.
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8: Ich bin Barbara Schlegel, guten Abend. Die Apothekerreform hat heute dem Bundesrat passiert. Apotheken dürfen künftig mehr Leistungen anbieten. Friederike Habichhorst Klemm, stellvertretende Vorsitzende des Landesapothekerverbands und selbst Apothekerin in Emmendingen.
9: Was bei uns jetzt dazu kommt, ist, dass sie also alle Totimpfstoffe impfen dürfen, wie zum Beispiel auch Tetanus oder FSME, also die Frühsommer-Meningoenzephalitis, wird noch eine Weile dauern, denn dazu müssen natürlich die Menschen auch hier in der Apotheke geschult werden.
8: Der Verband begrüßt auch, dass Apotheken künftig Medikamente ohne Rezept ausgeben können, wenn es sich um Arzneimittel handelt, die bereits länger eingenommen werden. Was jetzt noch fehlt, so der Landesapothekerverband, ist die Anhebung der Honorare angesichts der schwierigen wirtschaftlichen Lage vieler Apotheken.
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0: Plant ein bisschen mehr Zeit ein auf der A8 Karlsruhe-Stuttgart. Zwischen Pforzheim-West und Pforzheim-Ost 7 Kilometer stockender Verkehr. Und in der Gegenrichtung zwischen Pforzheim-Süd und Pforzheim-Ost 3 Kilometer stockend. Geblitzt werdet ihr in Baden-Baden, im Beutigweg und in Heilbronn in der Neckartalstraße. Wenn ihr noch was habt, schickt uns einfach eine Sprachnachricht an die 08000 34 35 36. Ich bin der Münch. Hello!
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0: Und wir supporten natürlich auch noch alle, die die Stellung bei der Arbeit halten, im Einzelhandel, an den Tankstellen, bei der Polizei und Feuerwehr. Für euch und alle anderen jetzt ein gute Laune-Banger. Hier ist die aktuelle von Kaigo und Khalid. Save my love.
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0: In 2 Wochen gehen schon die Sommerferien los. Also in der Pfalz. Baden-Württemberg zieht dann Ende Juli nach. Für euren Weg Richtung Sommer spielen wir jede Stunde extra viele Sommerhits. Und der hier ist perfekt für die Vorfreude auf die Sommerferien. Wenn ihr dann Dauergast im Freibad und am See seid oder in den Urlaub fahrt, das ist die Ferienhymne Madonna mit Holiday.
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0: WM, wir kommen. Erstes Deutschlandspiel am Sonntagabend, 19 Uhr gegen Curaçao, gegen den Turnierneuling. Landessprache auf der Insel ist Papiamento. Und deswegen Radio Regenbogen Sportreporterin Rebecca Allgeier, ein Bon Dia.
1: Bon Dia! Curaçao, ja, die kleinste Fußballnation im Turnier, zumindest bemessen an den Einwohnern, vergleichbar in etwa mit Heidelberg. Nur einer der Spieler ist dort geboren, da kicken fast nur Niederländer im Team, denn Curaçao ist zwar unabhängig, gehört aber zum Königreich der Niederlande. Und toll, der Spitzname der Nationalmannschaft, Blue Wave, blaue Welle, passend zur schönen Karibik und dem türkisblauen Wasser.
0: Und wie schaut's mit unseren Siegchancen gegen Curaçao aus?
1: Ich sag nur 82. Der Platz von Curaçao in der Weltrangliste. Siegen für Deutschland ist also Pflicht. Ja, und ein paar Tore dürfen's dann schon sein für einen guten Start in die Gruppenphase. Aber Curaçao hat nichts zu verlieren. Die versprühen ziemlich gute Laune mit Tanz und Musik. Und die haben auch einen erfahrenen Coach mit Dick Advocaat, dem 78-Jährigen, ja, der nach den Niederlanden und Südkorea zum dritten Mal mit einem Team bei der WM dabei ist.
0: Sonntagabend, wenn Ampfiff ist, haben wir ja geiles Wetter hier in der Region. Schön sonnig warm ist es auch. Hast du eine Empfehlung, wo wir das Spiel schauen können?
1: Die meisten Städte bieten zwar kein offizielles Public Viewing an, haben aber zumindest die Sperrzeiten verlängert. Und so können wir auch bis Mitternacht Outdoor gucken. Meine drei Tipps. Offenburg auf dem Lindenplatz. Ja, da geht's richtig rund mit bis zu 3000 Fans. Ettlingen in der WM-Arena am Dickhäuserplatz. Oder Heidelberg. Halle 02 geht immer. Da kann man drinnen und draußen gucken.
0: Alles klar, danke dir. Sonntag 19 Uhr steigt Deutschland ein in die WM. Und wenn Curaçao nur ein einziges Tor schießt, dann muss Kollege Basti Hauk am Montag früh in die Eistonne.
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6: Vorsicht auf der A6 in Richtung Mannheim. Zwischen dem Dreieck Hockenheim und Schwetzingen-Hockenheim ein defektes Fahrzeug. Vorsicht auf der A65 Ludwigshafen Richtung Landau. Zwischen Deidesheim und Neustadt-Weinstraße Nord ein defektes Fahrzeug. Vorsicht auf der A81 Singen in Richtung Stuttgart. Zwischen Mühlbachtalbrücke und Horb am Neckar ein defektes Fahrzeug. Jetzt Staus und stockender Verkehr. A5 Basel in Richtung Karlsruhe. Zwischen dem Dreieck Weil am Rhein und dem Dreieck Neuenburg 2 Kilometer Stau. Und dann noch die A8 Karlsruhe in Richtung Stuttgart. Zwischen Karlsbad und Pforzheim Süd 2 Kilometer Stau. Das war's. Allen unterwegs eine gute und sichere Fahrt.
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Baden, Württemberg und die Pfalz feiern sich in Richtung Sommer. Auch dieses Wochenende stehen jede Menge Sommerpartys an. Vor allem morgen, da wird das Wetter ja richtig Outdoor-Party-tauglich. Wir feiern mit euch und freuen uns mit einer Extra-Ladung Sommerhits jede Stunde bei Radio Regenbogen. Der hier, der hat die Stimmungsgarantie. Wenn es nämlich gerade etwas fade wird und ihr packt den aus, gehen alle wieder ab. Und mitsingen kann auch jeder. Der Text besteht nämlich nur aus zwei Worten. Barbara Streisand. Wir sind Daxos bei Radio Regenbogen. Barbara Streisand.

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7: Heute Abend und in der Nacht lösen sich die Wolken immer mehr auf. Das heißt, die Sonne hat freie Fahrt. Morgen, am Samstag und am Sonntag wird es richtig nice und ihr könnt euch auf bis zu 25 Grad freuen.
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8: Ich bin Christian Semmet. Frauen und Kinder besser vor sexueller Gewalt schützen, das war ein zentrales Thema der Justizministerkonferenz in Hamburg. Die Ressortchefs von Bund und Ländern wollen unter anderem längere Verjährungsfristen für schwere Sexualdelikte und schärfere Regeln, um geplante Taten zu verhindern. Zoe Tassovali.
9: Konkret soll die Verjährungsfrist für schwere sexuelle Übergriffe von bisher 5 auf 20 Jahre steigen. Außerdem wollen die Justizminister erreichen, dass geplante Sexualstraftaten künftig früher aufliegen, auch dann, wenn sie in Chatgruppen oder auf Online-Plattformen vorbereitet werden. Wer von solchen Plänen erfährt, soll sie künftig melden müssen. Keine Einigung gab es dagegen beim sogenannten Nur-Ja-heißt-Ja-Modell. Hier wollen einige Länder das Sexualstrafrecht weiter verschärfen, andere sehen noch Klärungsbedarf.
8: 4,24% mehr Rente und weniger Steuern auf Flugtickets. Der Bundesrat hat mehrere Gesetzesvorlagen verabschiedet, die zum Juli in Kraft treten sollen. Bei häuslicher Gewalt sollen Gerichte das Tragen von Fußfesseln anordnen dürfen, um ein Kontaktverbot zu den Opfern durchzusetzen. Und Apotheken erhalten mehr Befugnisse. Sie sollen künftig bestimmte Vorsorgeuntersuchungen und Impfungen anbieten dürfen. Die geplanten neuen EU-Sanktionen gegen Russland könnten Fischstäbchen in Deutschland teurer machen. Die Fischindustrie warnt vor Engpässen bei Alaska-Seelachs, einem wichtigen Rohstoff für die Herstellung. Die EU will die Importe aus Russland schrittweise reduzieren, um Moskaus Einnahmen aus dem Fischgeschäft zu begrenzen. Nach Angaben der Branche ist Deutschland der größte Abnehmer russischer Alaska-Seelachsfilets in der Europäischen Union.
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10: Ich bin Barbara Schlegel, guten Abend. Der Bundesrat in Berlin hat der Apothekerreform heute zugestimmt. Das bedeutet, Apotheken können künftig mehr Leistungen anbieten, etwa Impfungen durchführen oder Blutabnahmen. Außerdem im Notfall Medikamente ohne Rezept ausgeben. Gleichzeitig können Apotheken flexibler, auch mit weniger Stunden öffnen. Das sieht Friederike Habich-Horst Klemm, Apothekerin in Emmendingen und stellvertretende Vorsitzende des Landesapothekerverbands, kritisch.
11: Wir sehen das ja schon bei den Arztpraxen, dass die Öffnungszeiten sehr eingedampft wurden und es große Zeitfenster gibt, wo kein Arzt zur Verfügung steht. Wenn dann die Apotheken auch noch ihre Öffnungszeiten einbremsen, dann wird es für die Menschen sehr undurchsichtig, wann finde ich denn verlässlich Hilfe.
10: Was dem Verband noch fehlt, ist die Anhebung der Honorarsätze. Ohne sie drohten weitere Apotheken.
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8: Vorsicht auf der A3 Frankfurt Richtung Köln. Zwischen Neuwied und der Raststätte Eppgert ein defektes Fahrzeug. Vorsicht auf der A60 Lüttich Richtung Wittlich. Zwischen Landscheid und dem Kreuz Wittlich ein defektes Fahrzeug. Vorsicht auf der A81 Stuttgart in Richtung Singen. Zwischen Empfingen und Sulz am Neckar auch hier defektes Fahrzeug. Staus und stockender Verkehr A3 Frankfurt in Richtung Köln. Zwischen dem Kreuz Bonn-Siegburg und Lohmar Nord 2 Kilometer Stau. Und noch die A5 Basel in Richtung Karlsruhe. Zwischen dem Dreieck Weil am Rhein und dem Dreieck Neuenburg 2 Kilometer stockender Verkehr. Das war's allen unterwegs, wo es geht. Eine gute Fahrt.
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1: In der Nacht bleibt es in Karlsruhe, Rastatt und der Ortenau meist stark bewölkt und es ziehen hier und da Schauer durch. Der Wind weht mäßig, was die kühlen Temperaturen noch frischer erscheinen lässt. In Baden-Baden am Kurhaus sind es 17 Grad, genauso in Haslach im Kinzigtal am Uhrenkopfturm. In Sindelfingen am Bräuningerland zeigt das Thermometer 16 Grad. Zum Morgen hin beruhigt sich das Wetter etwas, bleibt aber wolkenreich.
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2: Ich bin Christian Semmet. Frauen und Kinder besser vor sexueller Gewalt schützen, das war ein zentrales Thema der Justizministerkonferenz in Hamburg. Die Ressortchefs von Bund und Ländern wollen unter anderem längere Verjährungsfristen für schwere Sexualdelikte und schärfere Regeln, um geplante Taten zu verhindern. Elon Musks Weltraumfirma SpaceX ist bei ihrem Rekordbörsengang mit einem Plus von gut 11% in den Handel gestartet. Der erste Kurs wurde bei $150 festgestellt, nach einem Ausgabepreis von $135. Aus den USA, Tina Eck.
3: Die SpaceX-Aktie legt einen Raketenstart hin. Gründer Elon Musk wird damit durch seine Beteiligungen an SpaceX und Tesla zum ersten Menschen mit einem Billionenvermögen, zumindest auf dem Papier. SpaceX verkaufte mehr als 555 Millionen Aktien zu einem Ausgabepreis von $135 pro Stück und nahm damit $75 Milliarden ein. Die reinen Geschäftszahlen und Verluste von SpaceX stehen aber in krassem Gegensatz zum Börsenwert. So spekulieren Anleger auf künftige Folge, die aber nicht garantiert sind.
2: 4,24% mehr Rente und weniger Steuern auf Flugtickets. Der Bundesrat hat mehrere Gesetzesvorlagen verabschiedet, die zum Juli in Kraft treten sollen. Bei häuslicher Gewalt sollen Gerichte das Tragen von Fußfesseln anordnen dürfen und ein Kontaktverbot zu Opfern durchsetzen. Und Apotheken erhalten mehr Befugnisse. Sie sollen künftig bestimmte Vorsorgeuntersuchungen und Impfungen anbieten dürfen. Bei der Fußball-Weltmeisterschaft läuft gerade das erste Spiel für Co-Gastgeber Kanada. Die Kanadier stehen gegen Bosnien-Herzegowina auf dem Platz. In der Nacht spielen dann die USA, die ebenfalls Gastgeber sind, gegen Paraguay. Für die deutsche Nationalelf beginnt die WM am Sonntag gegen Curaçao.
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1: Achtung auf der A8 von Stuttgart Richtung Karlsruhe. Zwischen Pforzheim West und Karlsbad ist die Richtungsfahrbahn wegen eines Unfalls gesperrt. Es gibt Gefahr durch auslaufenden Kraftstoff und eine Ölspur. Auf der A67 von Mannheim Richtung Darmstadt steht der Verkehr zwischen dem Viernheimer Dreieck und Lorsch wegen eines Unfalls still. Vorsicht auf der B317 zwischen Unterkastel und Schönau im Schwarzwald. 3 Personen auf der Fahrbahn. Gute Fahrt!

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5: Ich bin Thomas Brock. Bei der Fußball-Weltmeisterschaft hat Co-Gastgeber Kanada zum Auftakt unentschieden gespielt. Gegen Bosnien-Herzegowina kamen die Kanadier in Toronto nach Rückstand noch zu einem 1:1. Auch die USA starten in dieser Nacht noch ins Turnier. Um 3 Uhr beginnt in Inglewood südlich von Los Angeles die Partie der Amerikaner gegen Paraguay. 4,24% mehr Rente und geringere Steuern auf Flugtickets. Der Bundesrat hat mehrere Gesetzesvorlagen verabschiedet, die zum Juli in Kraft treten sollen. Bei häuslicher Gewalt sollen Gerichte das Tragen von Fußfesseln anordnen dürfen, um ein Kontaktverbot zu den Opfern durchzusetzen. Und Apotheken erhalten mehr Befugnisse.
6: Apotheken dürfen künftig bei Dauermedikamenten auch ohne Rezept aushelfen, mit der kleinsten Packung zum Selbstzahlerpreis. Außerdem dürfen sie Leistungen zu Vorbeugung und Früherkennung anbieten, etwa für Herz-Kreislauf-Erkrankungen, Diabetes und rund ums Rauchen. Auch können sich Impfwillige künftig nicht nur ihren Peaks gegen Grippe und Corona beim Apotheker abholen, sondern auch Impfungen mit Totimpfstoffen wie etwa Tetanus. Tanja Wagner, Nachrichtenredaktion.
5: Es gibt weitere Erkenntnisse zum Schicksal des gestrandeten Buckelwals in der Ostsee. Neue Sensordaten zeigen, das Tier hat nach seiner Freisetzung in der Nordsee nur noch wenige Tage gelebt. Das sagte Mecklenburg-Vorpommerns Umweltminister Backhaus in Schwerin. Am 4. oder 5. Tag sei das Tier bereits tot gewesen.
7: Der Wal hatte nach seiner Freilassung offenbar wieder direkt Kurs auf die Ostsee genommen. Meeresbiologen gehen davon aus, dass er gezielt flachere Gewässer suchte. Nicht, weil das Tier orientierungslos war, sondern wegen seines schlechten Gesundheitszustands. Für den Weg zurück ins offene Meer reichte die Kraft wohl am Ende nicht mehr. Bis zu seinem Tod legte der Buckelwal noch rund 215 Kilometer zurück. Experten hatten schon vor dem Transport vor den geringen Überlebenschancen gewarnt. Zoe Tassovali, Redaktion.
5: Die Weltraumfirma SpaceX von Elon Musk ist bei ihrem Rekordbörsengang mit einem Plus von gut 11% in den Handel gestartet. Der erste Kurs wurde bei $150 festgestellt, nach einem Ausgabepreis von $135. Musk wird damit durch seine Beteiligungen an SpaceX und dem Elektroautobauer Tesla zum ersten Menschen mit einem Billionenvermögen, zumindest auf dem Papier.
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8: Achtung auf der A8 von Stuttgart Richtung Karlsruhe. Zwischen Pforzheim West und Karlsbad ist die Richtungsfahrbahn wegen eines Unfalls gesperrt. Es gibt Gefahr durch auslaufenden Kraftstoff und eine Ölspur. Auf der A67 von Mannheim Richtung Darmstadt steht der Verkehr zwischen dem Viernheimer Dreieck und Lorsch wegen eines Unfalls still. Vorsicht auf der B317 zwischen Unterkastel und Schönau im Schwarzwald. 3 Personen auf der Fahrbahn. Gute Fahrt!
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1: In der Nacht bleibt es in Karlsruhe, Rastatt und der Ortenau stark bewölkt. Einzelne Schauer ziehen über Nordbaden. Die Temperaturen sinken auf frische Werte. In Gaggenau am Waldseebad und Appenweier am Bürgerpark liegen sie bei 18 Grad. In Reutlingen an der Stadthalle bei 17 Grad. Freut euch auf eine kühle Nacht, während sich Wolken über den Himmel schieben. Morgen löst sich die Bewölkung und es wird sonniger.
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2: Ich bin Thomas Brock. Wenn ein Deutscher das Kind einer ausländischen Frau anerkennt, kann das Aufenthaltsrechte sichern. Der Bundestag hat nun ein Gesetz verabschiedet, das Betrug mit der Anerkennung solcher Vaterschaften stoppen soll. Künftig muss die Ausländerbehörde dem zustimmen.
3: Im Visier der Gesetzgeber stehen Betrüger, die Vaterschaften für Kinder anerkennen, obwohl sie weder der biologische Vater sind, noch eine Beziehung zur Mutter haben und sich dafür bezahlen lassen. Das kann im Gegenzug Zugang zu Sozialleistungen und Aufenthaltstiteln sichern. In Niedersachsen hatte das ein Mann bei gleich 47 Kindern getan. Ein lukratives und perfides Geschäft, warnt deshalb die Union. Tanja Wagner, Nachrichtenredaktion.
2: Mehr als 3 Monate